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1: Es war im September 2024. Da hat ein Mann aus Italien mit seinem Bericht zur Problemstellung und Problemlösung der EU etwas ins Stammbuch geschrieben.
2: It's do this or it's a slow agony.
1: Also sowas wie friss oder stirb. Langsam und qualvoll. Dieser Mann, der das gesagt hat, ist gestern in Aachen mit dem Karlspreis 2026 ausgezeichnet worden. Für seine Bemühungen um den Zusammenhalt Europas. Diese Auszeichnung hat er laut der Gesellschaft für die Verleihung des Karlspreises, aber auch für ein anderes Zitat aus dem Jahr 2012 in der Euro-Finanzkrise bekommen.
2: Whatever it takes.
1: Was auch immer es braucht, um den Euro zu retten, hat Mario Draghi als damaliger Chef der Europäischen Zentralbank gesagt. In beiden Fällen ging es darum, nicht nur vielleicht der EU an einer Wegscheide die Richtung zu weisen. Und wie Bundeskanzler Friedrich Merz bei seiner Laudatio zur Verleihung des Karlspreises gesagt hat, wir haben Sie gehört, Herr Draghi.
3: Das Direktorium des Karlspreises hat die Zuerkennung des diesjährigen Karlspreises an Mario Draghi als ein bewusst gesetztes Zeichen an die Entscheidungsträger in Brüssel bezeichnet. Ich zitiere das Direktorium. Wir fordern die Europäische Kommission, die europäischen Staats- und Regierungschefs auf, jetzt den Draghi-Report umzusetzen. Ich kann für meine Person und ich denke für

0: fast alle Staats- und Regierungschefs der Europäischen Union nur sagen, die Aufforderung, lieber Mario Draghi, ist angekommen. Wir sind in der Umsetzung.
1: Der Draghi-Report sagt zu drei Schwerpunktfeldern mehr Investitionen, mehr Innovationen und resilienter werden. Und er sagt auch, vorhandene Gelder aus dem EU-Budget müssen besser und zielgerichteter eingesetzt werden.

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4: Ich bin Michael Miem. Nach dem Zerbrechen der Regierungskoalition ist die lettische Ministerpräsidentin Silina zurückgetreten. Die Regierungschefin reagierte damit auf den Rückzug eines Koalitionspartners, der die Zusammenarbeit nicht länger unterstützen will. Silina bezeichnete den Schritt als schwierig, aber notwendig. In Lettland beginnt damit eine neue Phase politischer Unsicherheit. Die Bundesregierung steht bei wichtigen Reformvorhaben unter wachsendem Druck. Union und SPD wollen bis zur Sommerpause zentrale Projekte voranbringen, um neue Handlungsfähigkeit zu zeigen.
5: Hintergrund sind schlechte Umfragewerte und anhaltende Kritik an der Arbeit der Koalition. Gleichzeitig bleibt die Wirtschaftslage angespannt, während im Herbst schwierige Landtagswahlen bevorstehen. Kanzler Merz hatte bereits im vergangenen Jahr umfassende Reformen angekündigt. Bislang sieht man jedoch nur wenige Ergebnisse.
4: Viele Arbeitgeber in Deutschland verzichten weiterhin auf konkrete Gehaltsangaben in Stellenanzeigen. Das zeigt eine Untersuchung einer Jobplattform kurz vor Ablauf einer EU-Frist zur Lohntransparenz. Im europäischen Vergleich schnitt Deutschland dabei am schlechtesten ab. Nur ein kleiner Teil der Stellenanzeigen enthielt genaue Informationen zum Verdienst. Experten sehen darin ein Problem für Bewerber und den fairen Wettbewerb auf dem Arbeitsmarkt. Heftige Unwetter haben im Norden Indiens zahlreiche Menschenleben gefordert. Nach Behördenangaben kamen bei Stürmen, Starkregen, Hagel und Blitzeinschlägen rund 90 Menschen ums Leben. Mehr als 50 weitere wurden verletzt. Zudem entstanden Schäden an zahlreichen Gebäuden. Besonders betroffen war der Bundesstaat Uttar Pradesh. Die politische Krise der britischen Labour-Regierung spitzt sich weiter zu. Gesundheitsminister Streeting trat aus Protesten gegen Premierminister Starmer zurück. In London wurde anschließend darüber spekuliert, ob der ehemalige Minister den Parteichef herausfordern könnte. Einen solchen Schritt kündigte Streeting zunächst jedoch nicht an. Beobachter vermuten fehlende Unterstützung innerhalb der Partei. Nach dem Ende der geplanten Entlastungsprämie für Arbeitnehmer gibt es neuen Streit um die Finanzierung des Vorhabens. Aus der Unionsfraktion kommt die Forderung, auch die vorgesehene, vorgezogene Erhöhung der Tabaksteuer noch einmal zu überprüfen. Das Finanzministerium hält dagegen weiter an den Plänen fest. Die Debatte über mögliche Entlastungen und deren Finanzierung sorgt damit erneut für Spannungen innerhalb der Koalition.

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4: Ich bin Michael Miem. Nach dem Zerbrechen der Regierungskoalition ist die lettische Ministerpräsidentin Silina zurückgetreten. Die Regierungschefin reagierte damit auf den Rückzug eines Koalitionspartners, der die Zusammenarbeit nicht länger unterstützen will. Silina bezeichnete den Schritt als schwierig, aber notwendig. In Lettland beginnt damit eine neue Phase politischer Unsicherheit. Die Bundesregierung steht bei wichtigen Reformvorhaben unter wachsendem Druck. Union und SPD wollen bis zur Sommerpause zentrale Projekte voranbringen, um neue Handlungsfähigkeit zu zeigen.
5: Hintergrund sind schlechte Umfragewerte und anhaltende Kritik an der Arbeit der Koalition. Gleichzeitig bleibt die Wirtschaftslage angespannt, während im Herbst schwierige Landtagswahlen bevorstehen. Kanzler Merz hatte bereits im vergangenen Jahr umfassende Reformen angekündigt. Bislang sieht man jedoch nur wenige Ergebnisse.
4: Viele Arbeitgeber in Deutschland verzichten weiterhin auf konkrete Gehaltsangaben in Stellenanzeigen. Das zeigt eine Untersuchung einer Jobplattform kurz vor Ablauf einer EU-Frist zur Lohntransparenz. Im europäischen Vergleich schnitt Deutschland dabei am schlechtesten ab. Nur ein kleiner Teil der Stellenanzeigen enthielt genaue Informationen zum Verdienst. Experten sehen darin ein Problem für Bewerber und den fairen Wettbewerb auf dem Arbeitsmarkt. Heftige Unwetter haben im Norden Indiens zahlreiche Menschenleben gefordert. Nach Behördenangaben kamen bei Stürmen, Starkregen, Hagel und Blitzeinschlägen rund 90 Menschen ums Leben. Mehr als 50 weitere wurden verletzt. Zudem entstanden Schäden an zahlreichen Gebäuden. Besonders betroffen war der Bundesstaat Uttar Pradesh. Die politische Krise der britischen Labour-Regierung spitzt sich weiter zu. Gesundheitsminister Streeting trat aus Protesten gegen Premierminister Starmer zurück. In London wurde anschließend darüber spekuliert, ob der ehemalige Minister den Parteichef herausfordern könnte. Einen solchen Schritt kündigte Streeting zunächst jedoch nicht an. Beobachter vermuten fehlende Unterstützung innerhalb der Partei. Nach dem Ende der geplanten Entlastungsprämie für Arbeitnehmer gibt es neuen Streit um die Finanzierung des Vorhabens. Aus der Unionsfraktion kommt die Forderung, auch die vorgesehene, vorgezogene Erhöhung der Tabaksteuer noch einmal zu überprüfen. Das Finanzministerium hält dagegen weiter an den Plänen fest. Die Debatte über mögliche Entlastungen und deren Finanzierung sorgt damit erneut für Spannungen innerhalb der Koalition.
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5: Männer, aufstehen. Wer saufen kann, kann auch aufstehen. Ja, bitte. Und arbeiten gehen. Wir haben den 15.05.26. Gestern war Vatertag. Ich hoffe, ihr habt alle gut überlebt und lebt überhaupt noch alle. Und seid nicht irgendwie im Alkoholkoma versunken oder wie auch immer. Egal. Ich bin auf jeden Fall da und ich habe gute Laune mitgebracht. Und deshalb gibt es jetzt für euch ein bisschen Musik auf die Ohren. Und wir fangen wie immer an mit Guten Morgen.
6: Okay, raus aus den Federn, runter von der Matratze, auf die Beine und Augen aufgemacht. Guten Morgen, guten Morgen, guten Morgen. Und es ist ein guter Morgen. Und damit ihr nicht gleich wieder einpennt, gibt's jetzt was auf die Ohren, was euch garantiert wach hält.

0: Guten Morgen.
1: Moin. Moin.
0: Ich sehe das Vortanzen.
1: Nee, das ist den Gang runter links.
0: Alles klar, danke.
2: Viel Erfolg, ciao.
3: Also ich weiß ja nicht, ob es überhaupt einer überlebt hat. Ich möchte heute Morgen nicht irgendwen sprechen wollen, sonst kommt da nee, lassen wir mal. Ihr Lieben, wir machen natürlich schön weiter mit Musik, bevor es die Werbung gibt. Und zwar gehen wir jetzt aber rüber zu Maluma, Lo Siento. Und Maluma sowieso einer mit der geilsten Künstler im spanischen Musikbereich oder in der spanischen Branche, Musikbranche. Und dann gehen wir rüber, machen wir kurz so ein bisschen 90er. Papa Bär habe ich jetzt gerade wieder voll Bock drauf mit Cherish. Viel Spaß dabei und bis gleich nach der Werbung.

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2: Allerhand. Das ist, ich weiß gar nicht, ob wir das hätten zeigen dürfen. Vielleicht gucken ja auch Kinder. Zu einer guten Nachricht. Ein Mann aus Hamburg hat offenbar eine Möglichkeit entdeckt, um Depressionen zu heilen. Mit dem einfachen Satz, das wird schon wieder. Meine Kollegin Anne Rothäuser hat das medizinische Genie besucht.
3: Mehr als 5 Millionen Menschen in Deutschland leiden an Depressionen. Die Krankheit wird meist aufwendig und kostenintensiv mit Medikamenten und Psychotherapien behandelt. Doch damit könnte nun Schluss sein. Denn Manuel Pfeiffer hat eine Methode entdeckt, die einen sensationellen Durchbruch in der Psychologie bedeutet. Der Bankangestellte aus Hamburg hat seinen Freund Max von seiner langjährigen Depression geheilt. Vor kurzem hatte der ihm von seiner Erkrankung erzählt.
4: Ja, wir waren in einer Bar, haben ganz normal miteinander gequatscht und dann hat er irgendwann gesagt, dass er krank ist. Depressiv halt.
3: Die Nachricht überraschte Manuel Pfeiffer. Im Freundeskreis gilt Max als gesellig und immer fröhlich.
4: Ja, der bringt immer so lustige Sprüche, das können Sie sich nicht vorstellen. Und deswegen dachte ich mir auch so, Depression, nee, das passt nicht, das kann nicht sein. Also wer immer so gut drauf ist, der bleibt auch nicht lange schlecht gelaunt.
3: Und dann fiel ihm plötzlich der heilende Satz ein.
4: Das wird schon wieder. Habe ich ihm auch so gesagt. Und zack, hat er auch wieder gelächelt.
3: Seit diesem denkwürdigen Moment hat Max das Thema nie wieder erwähnt.
4: Er ist wieder völlig normal. Die Depression hat sich einfach in Luft aufgelöst. Er hat das nie wieder angesprochen, wenn wir uns gesehen haben.
3: Fachleute sind sich einig, dass die Methode die gesamte Psychotherapie revolutionieren könnte und sind von der Wirkung der 4 Wörter beeindruckt.
5: Also meiner Meinung nach wird da ein Nobelpreis fällig. Das sage ich jetzt einfach mal so, da lege ich mich fest. Ich meine, solche Erfolge, das kannten wir bisher nur von Sätzen wie denk einfach nicht dran oder ich sage auch gerne anderen Leuten geht es noch viel schlechter als dir. Hilft auch, aber nicht so gut wie das jetzt.
3: Für Manuel P. allerdings ist am wichtigsten, dass er seinem Freund helfen konnte.
4: Also ich hatte echt das Schlimmste befürchtet, dass ich mich jetzt irgendwie noch stärker um Max kümmern muss und auf seine Gefühle eingehen muss und all so ein Zeug. Und außerdem hätte der ja auch die ganze Stimmung in unserem Freundeskreis runtergezogen.
2: Der neue Therapieansatz kann von jedem angewendet werden. Damit dürften Depressionen künftig das werden, was sie ja eigentlich auch sind. Nur eine kurze, vorübergehende Phase schlechter Laune.
6: Ja, das war der Postillon und ich möchte auch nicht wissen, wer vielleicht seinem besten Freund gestern geholfen hat und ein paar Tipps gegeben hat, wie man sowas angeht und überhaupt. Ja, also nee, möchte ich gar nicht wissen. So, jetzt waren wir nochmal bei den 90er und zwar Fourth Across mit Stand By Me und dann gehen wir wieder rüber zu ein bisschen den Chimbala mit Nati Natasha.
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0: So, für euch habe ich jetzt natürlich Beyoncé, Texas Hold'em. Und danach gehen wir rüber zu Helga Marianne, Männer im Haushalt. Ich glaube, die Ute kann da auch ein Wort von mitreden, ne? Wie Männer im Haushalt sind. Liebe Ute, toi, toi, toi. Dann Helga Marianne und dann ein bisschen Musik und dann die Werbung. Ich melde mich danach wieder. Ich bin jetzt mal ganz kurz ruhig, ne?
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0: Goldenig, schaut.
1: Mr. Dorheger.
2: Ja, was ist denn los?
1: Also, ich bin so sauer.
2: Keine Sorge, es gibt bald Neuwahlen. Die FDP will nicht mehr.
1: Nee, nicht deswegen.
2: Was denn?
1: Ich bin sauer.
2: Ja.
1: Auf meinen Mann.
2: Ja, also ich bin nämlich auch sauer auf meinen Mann.
1: Ja?
2: Oh ja.
1: Wieso denn?
2: Das gibt keinen Grund. Ich bin generell einfach immer sauer auf ihn.
1: Ach so.
2: Aus Prinzip, sag ich mal.
1: Okay.
2: Aber du, was hast du?
1: So.
2: Wieso bist du sauer auf ihn?
1: Mein Mann macht nichts im Haushalt.
2: Ja, das ist doch normal.
1: Was?
2: Das Mann. Natürlich macht nichts im Haushalt.
1: Das geht doch nicht.
2: Marianne.
1: Der kann doch auch mal was machen.
2: Also.
1: Muss ich da Montagabend immer die grüne Tonne an die Straße stellen?
2: Ja.
1: Die ist so schwer, Helga.
2: Ja, weil du dein ganzes Essen immer wegwirfst.
1: Ich kann ja nichts, Helga.
2: Nee.
1: Ich probiere ja immer wieder, aber dann kann ich nicht.
2: Marianne, wir zwei, wir sind Hausfrauen.
1: Also.
2: Ich will überhaupt nicht, dass mein Mann da irgendwas im Haushalt macht.
1: Wieso?
2: Der macht alles falsch.
1: Was denn?
2: Beispiel.
1: Ja.
2: Ein Lappen.
1: Ein Lappen, ja.
2: Ich hab drei Lappen habe ich in der Küche.
1: Lappen sind gut, ja.
2: Ein für die Spüle, ein für die Holzoberfläche in der Küche und ein zum Abtrocknen.
1: Ja.
2: Ja, und nun rate mal, was mein Mann für einen Lappen nimmt, wenn der an die Holzoberfläche ran will.
1: Ich ahne es schon.
2: Dann nimmt er den Lappen von der Spüle.
1: Männer sind doch wirklich unglaublich, oder?
2: Wie kann man denn so blöd sein?
1: Unfassbar.
2: Ein Lappen für die Spüle, Marianne.
1: Aber mein Mann, der versucht das ja nicht mal.
2: Ja, sei froh.
1: Aber...
2: Sei froh, Marianne. Da hast du nur Doppelarbeit mit.
1: Ich finde, im Jahre 2024, da können die Männer auch gerne mal was mit im Haushalt machen.
2: Dafür sind die doch gar nicht, von der Evolution her.
1: Ja.
2: Das kann so ein Männergehirn doch gar nicht.
1: Meinst du?
2: Ja, natürlich.
1: Ist das Männergehirn da nicht so,
2: Männergehirn kann gut, sag ich mal, das kann gut Beton kaputt machen.
1: Ja.
2: Oder ein Loch buddeln.
1: Das geht, ja.
2: So was können die Männer doch.
1: Da sind die echt 1A, muss man sagen.
2: Aber wenn ich das beobachte, wie mein Mann die Spülmaschine einräumt.
1: Affenniveau.
2: Löffel an Löffel, Gläser falsch herum, alles durcheinander.
1: Wie kann man so blöd sein?
2: Sag ich zu ihm, komm, geh raus. Buddelnloch.
1: Aber ist das denn zu viel verlangt, dass so in bestimmten Bereichen mal ein bisschen mehr von unseren Männern kommt?
2: Wo denn? Wo denn, Marianne? Wo sollen die denn helfen?
1: Vielleicht einfach mal die Küche aufräumen.
2: Nee.
1: Wieso?
2: Auf keinen Fall macht mein Mann das.
1: Was spricht dagegen?
2: Mein Mann hat einmal die Küche aufgeräumt. Danach habe ich nichts wiedergefunden.
1: Nee.
2: Da war die Bratpfanne. Weißt du, wo die war?
1: Wo?
2: Im Backofen.
1: Wieso?
2: Weil der sich nicht bücken wollte.
1: Vielleicht ja auch, einfach mal was kochen.
2: Hat mein Mann einmal gemacht. Weißt du, was das da gab?
1: Nee.
2: Ne Wurst.
1: Ne Wurst?
2: Ne Wurst, Marianne.
1: Mit Sauerkraut oder...
2: Einfach nur ne Wurst, der hat nicht mal Ketchup auf dem Tisch. Marianne, das ist jetzt auch nicht böse gemeint.
1: Was denn?
2: Das ist wissenschaftlich. Ist das ein Fakt?
1: Was meinst du denn?
2: Männer können ja gar nichts dafür. Die haben einfach noch von früher, haben die immer noch so ein Affengehirn.
1: Meinst du?
2: Das ist alles wissenschaftlich
1: bewiesen.
2: Ja.
1: Das wusste ich gar nicht.
2: Unsere Männer sind Primaten, Marianne.
1: Oh Mann.
2: Das ist so.
1: Nun habe ich ein ganz schlechtes Gewissen.
2: Alles gut, du wusstest das ja nicht.
1: Ich habe viel zu viel von meinem Mann verlangt.
2: Das darfst du nicht, Marianne.
1: Der Arme.
2: Sein Gehirn kann das nicht verarbeiten. Den musst du auf dem Sofa sitzen lassen und dann... Soll er einen Ball hinterher gucken?
1: Ich entschuldige mich gleich bei ihm.
2: Mach das. Und wenn du ihm noch eine kleine Freude machen willst, dann schenk ihm eine Schaufel. Dann kann er draußen ein Loch buddeln.
1: Das mach ich.
2: Marianne, ich muss. Mein Mann hat Hunger.
1: Was gibt's denn?
2: Schweineschnitzel mit Soße und dazu Schweineschnitzel.
1: Kenn ich nicht.
2: Aber wenn
1: es mir mit zu vielen Kohlenhydraten
2: Gemüse mit dazu
1: die Kohlenhydrate,
2: das wäre doch vielleicht mal ein Versuch. Einfach das mal versuchen. Gar nicht das Schnitzel anfassen soll.
1: Krieg ich Steißbein von.
2: Ja, dann gute Besserung.
1: Dir auch.
2: Mach das.
1: Mach das.
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Ja, ich habe gesagt, ich bin kurz ein bisschen ruhig, bin aber wieder da und habe Ain't No Sunshine für euch, Cecile, mit Goody. Und wenn wir dann noch schaffen, gibt's Schwarz auf Weiß. Ansonsten hören wir uns in der nächsten Stunde wieder. Wir haben natürlich noch die News dabei, ne?

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4: Ich bin Michael Miem. Nach dem Zerbrechen der Regierungskoalition ist die lettische Ministerpräsidentin Silina zurückgetreten. Die Regierungschefin reagierte damit auf den Rückzug eines Koalitionspartners, der die Zusammenarbeit nicht länger unterstützen will. Silina bezeichnete den Schritt als schwierig, aber notwendig. In Lettland beginnt damit eine neue Phase politischer Unsicherheit. Die Bundesregierung steht bei wichtigen Reformvorhaben unter wachsendem Druck. Union und SPD wollen bis zur Sommerpause zentrale Projekte voranbringen, um neue Handlungsfähigkeit zu zeigen.
5: Hintergrund sind schlechte Umfragewerte und anhaltende Kritik an der Arbeit der Koalition. Gleichzeitig bleibt die Wirtschaftslage angespannt, während im Herbst schwierige Landtagswahlen bevorstehen. Kanzler Merz hatte bereits im vergangenen Jahr umfassende Reformen angekündigt. Bislang sieht man jedoch nur wenige Ergebnisse.
4: Viele Arbeitgeber in Deutschland verzichten weiterhin auf konkrete Gehaltsangaben in Stellenanzeigen. Das zeigt eine Untersuchung einer Jobplattform kurz vor Ablauf einer EU-Frist zur Lohntransparenz. Im europäischen Vergleich schnitt Deutschland dabei am schlechtesten ab. Nur ein kleiner Teil der Stellenanzeigen enthielt genaue Informationen zum Verdienst. Experten sehen darin ein Problem für Bewerber und den fairen Wettbewerb auf dem Arbeitsmarkt. Heftige Unwetter haben im Norden Indiens zahlreiche Menschenleben gefordert. Nach Behördenangaben kamen bei Stürmen, Starkregen, Hagel und Blitzeinschlägen rund 90 Menschen ums Leben. Mehr als 50 weitere wurden verletzt. Zudem entstanden Schäden an zahlreichen Gebäuden. Besonders betroffen war der Bundesstaat Uttar Pradesh. Die politische Krise der britischen Labour-Regierung spitzt sich weiter zu. Gesundheitsminister Streeting trat aus Protesten gegen Premierminister Starmer zurück. In London wurde anschließend darüber spekuliert, ob der ehemalige Minister den Parteichef herausfordern könnte. Einen solchen Schritt kündigte Streeting zunächst jedoch nicht an. Beobachter vermuten fehlende Unterstützung innerhalb der Partei. Nach dem Ende der geplanten Entlastungsprämie für Arbeitnehmer gibt es neuen Streit um die Finanzierung des Vorhabens. Aus der Unionsfraktion kommt die Forderung, auch die vorgesehene, vorgezogene Erhöhung der Tabaksteuer noch einmal zu überprüfen. Das Finanzministerium hält dagegen weiter an den Plänen fest. Die Debatte über mögliche Entlastungen und deren Finanzierung sorgt damit erneut für Spannungen innerhalb der Koalition.

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3: Ja, und da bin ich auch schon wieder in der zweiten Stunde zum Radiofrühstück von 9 bis 11 Uhr kanarischer Zeit, 10 bis 12 Uhr deutscher Zeit. Und ich möchte nochmal ganz laut rufen. Guten Morgen, Ute. Mach nicht so viel. Bisschen Musik für dich und für natürlich alle Zuhörer bei Mix Radio. Whoa.

Ihr Lieben, wir kommen auch gleich noch zum kleinen Kalender, den habe ich natürlich mitgebracht. Vorab möchte ich aber noch vor der Werbung ein bisschen Jason Derulo haben und Chris LeBron ein bisschen mit Nati Natasha.

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2: Okay, wir kommen jetzt nochmal ganz schnell, zum Postillon, und zwar Schock für Patriot. Wieso, weshalb, warum, hören wir uns jetzt gleich an. Danach für euch noch einen schönen Song von Farruko.
3: Guten Abend und willkommen zu Postillon TV. In Deutschland war die Zeit nach dem Zweiten Weltkrieg für viele Familien vor allem eine Geschichte des Vergessens und Verschweigens. So stoßen auch heute noch immer Menschen auf erschreckende Familiengeheimnisse aus der Zeit des Nationalsozialismus. Einer von ihnen ist Marc S. aus Hamburg. Was der begeisterte Patriot über seinen Großvater herausfinden musste, zeigt dieser Beitrag von Thorsten Schreiter.
4: In Teilen der Gesellschaft sitzt der Schock über die eigene Familiengeschichte immer noch tief.
5: Großvater Siegfried, das war für mich der Allergrößte.
4: Bei Marc S. aus Hamburg verrät ein Blick in das Tagebuch seines Großvaters Schreckliches.
5: Der war weder in der Waffen-SS noch in der Partei. Frage ich mich wirklich, war mein Opa überhaupt Nazi?
4: Kaum zu glauben, aber das war Marc noch vor einigen Wochen.
5: Also alles, was ich gelesen habe, von 39 bis 45, hat mein Opa Siegfried auf dem Land in Löchow Trecker repariert. Und das nicht mal gut. Keilriemen. Gerissen.
4: Trägt der 33-Jährige das Erbgut eines Weltkriegsdienstverweigerers?
5: Mein rechter Arm, er zuckt noch, aber ich habe ihn seit Wochen nicht mehr hochbekommen. Opa.
4: Ein Identitärer in der Identitätskrise.
5: Bin ich noch Nazi? Weiß ich nicht.
4: Höchste Zeit, die eigene Vergangenheit in aller Tiefe aufzuarbeiten.
5: Und klar, ich schäme mich, auch vor meinen Kameraden.
4: Die Angst, mit jemandem in Verbindung gebracht zu werden, dessen Familie unbelastet war, ist groß.
5: Wenn es nach mir geht, ne, da gehört der Opa, damals erschossen, ja. Und der mag eigentlich jetzt auch. Mach die Kamera auf.
4: Fest steht, der 33-Jährige muss in seinem Leben jetzt einiges ändern. Und neben dem Holocaust auch die eigene Familiengeschichte leugnen.
3: Kleiner Trost für Marc S. Wenigstens war sein Opa nicht im Widerstand. Immerhin.

Auf Amazon Prime läuft gerade die aktuelle 7. Staffel von LOL, Love, Last One Laughing. Du darfst nicht lachen und kannst 50.000 Euro gewinnen für einen guten Zweck. Und ich habe euch natürlich jetzt den Otto mal mitgebracht als Fahrer aus der Staffel 5, aber wer Lust und Laune hat, ich habe die ersten beiden Folgen jetzt schon gesehen von Staffel 7 auf Prime Video, guckt sie euch an, guckt sie euch einfach an, Amazon Prime, sag ich, Prime Video, ja, ist einfach genial, das ist so geil, du darfst nicht lachen und wenn du lachst, bist du raus, das ist so geil, das ist so schwierig, ich habe es auch versucht, ich kann es definitiv nicht, also LOL Staffel 7 jetzt bei Prime Video zu sehen. So, okay. Also, vorher habe ich aber noch Pitbull für euch und danach geht's weiter mit Molo. Yay!

0: von China kommt. The Legend, Otto, Unverschämtheit, das ist doch nicht, das darf man nicht.
1: Oh Mann.
0: Godfather of Comedy kommt da rein und da dachte man...
1: Oh nee.
2: Ich bin der Inselfahrer Ebbe Ebbelsen. Ich predige von Insel zu Insel. Als ich neulich an meiner Musikbox blätterte, da stieß ich auf folgende kleine Zeile. Balearen wieder kommt Ibizas Kind. Was wollen uns diese Worte sagen? Es war ein schöner Sommermorgen. Da sah ich einen Räuber. Er borg um die Ecke in vollem Galapagos, rannte auf mich zu und zielte mit einem Revolver auf mich und rief Lofoten hoch. Ich sagte, Sri Lanka, Digga. Wissen Sie, auf wen Sizilien? Er wollte mir meinen wertvollen Lederkorfu entreißen. Aber das kann ja einen Fehmarn nicht erschüttern. Ich verfiel auf eine List und sagte, Kreta, nicht irgendwo ein Hahn. Er sagte, wo, wo, wo? Tahiti, Tahiti. Er drehte sich um, da gab ich ihm eins hinter die Komoren und hinter die andere Wange hoch. Er war ganz verwirrt und ganz verlegen und fing an, sich in der Nase zu bohra bohra. Alles hätte so schön sein können, wären da nicht meine Hebriden, die so juckten und brannten wie Feuerland. Dann kam ich an einem Haus vorbei, da war ein Fenster, das war hell erleuchtet. Man konnte hineinsehen, denn es hing kein Sardinien davor und da drin war eine schöne Frau und sie war Splitternaxos. Ein Mann linste lüsternd hinein und kratzte sich dabei schamlos an seinem linken Norderney. Ich sagte zu ihm, du bist aber schlecht Azoren. Wenn deine Frau Trinidad erfährt. Er sagte, da ist doch nichts Hawaii. Ich bin Künstler und male Diven. Du malst Diven? Bahamas doch. Rügen haben kurze Beine. Der da oben sieht alles. Er hat eine Guadeloupe. In Ewigkeit Amrum.
3: Ohrwurm gefällig? Okay, gib uns 3 Sekunden.
4: 3, 2, 1.

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4: Ich bin Michael Miem. Nach dem Zerbrechen der Regierungskoalition ist die lettische Ministerpräsidentin Silina zurückgetreten. Die Regierungschefin reagierte damit auf den Rückzug eines Koalitionspartners, der die Zusammenarbeit nicht länger unterstützen will. Silina bezeichnete den Schritt als schwierig, aber notwendig. In Lettland beginnt damit eine neue Phase politischer Unsicherheit. Die Bundesregierung steht bei wichtigen Reformvorhaben unter wachsendem Druck. Union und SPD wollen bis zur Sommerpause zentrale Projekte voranbringen, um neue Handlungsfähigkeit zu zeigen.
5: Hintergrund sind schlechte Umfragewerte und anhaltende Kritik an der Arbeit der Koalition. Gleichzeitig bleibt die Wirtschaftslage angespannt, während im Herbst schwierige Landtagswahlen bevorstehen. Kanzler Merz hatte bereits im vergangenen Jahr umfassende Reformen angekündigt. Bislang sieht man jedoch nur wenige Ergebnisse.
4: Viele Arbeitgeber in Deutschland verzichten weiterhin auf konkrete Gehaltsangaben in Stellenanzeigen. Das zeigt eine Untersuchung einer Jobplattform kurz vor Ablauf einer EU-Frist zur Lohntransparenz. Im europäischen Vergleich schnitt Deutschland dabei am schlechtesten ab. Nur ein kleiner Teil der Stellenanzeigen enthielt genaue Informationen zum Verdienst. Experten sehen darin ein Problem für Bewerber und den fairen Wettbewerb auf dem Arbeitsmarkt. Heftige Unwetter haben im Norden Indiens zahlreiche Menschenleben gefordert. Nach Behördenangaben kamen bei Stürmen, Starkregen, Hagel und Blitzeinschlägen rund 90 Menschen ums Leben. Mehr als 50 weitere wurden verletzt. Zudem entstanden Schäden an zahlreichen Gebäuden. Besonders betroffen war der Bundesstaat Uttar Pradesh. Die politische Krise der britischen Labour-Regierung spitzt sich weiter zu. Gesundheitsminister Streeting trat aus Protesten gegen Premierminister Starmer zurück. In London wurde anschließend darüber spekuliert, ob der ehemalige Minister den Parteichef herausfordern könnte. Einen solchen Schritt kündigte Streeting zunächst jedoch nicht an. Beobachter vermuten fehlende Unterstützung innerhalb der Partei. Nach dem Ende der geplanten Entlastungsprämie für Arbeitnehmer gibt es neuen Streit um die Finanzierung des Vorhabens. Aus der Unionsfraktion kommt die Forderung, auch die vorgesehene, vorgezogene Erhöhung der Tabaksteuer noch einmal zu überprüfen. Das Finanzministerium hält dagegen weiter an den Plänen fest. Die Debatte über mögliche Entlastungen und deren Finanzierung sorgt damit erneut für Spannungen innerhalb der Koalition.
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auf meiner kleinen Radioinsel. Ihr seid richtig, ihr seid auf der schönsten Insel in der Sonne. Ihr seid auf Gran Canaria und ihr hört Mix Radio Gran Canaria auf 101.1 und 104.8. Ihr hört Fun in the Sun. Ich bin Ramona. Ich freue mich, dass ihr wieder mal eingeschaltet habt. Es ist Freitag. Es ist Freitag, der 15. Mai. Es ist 11.02 Uhr und wir sind hier am Start bei Fun in the Sun. Ich freue mich, dass ihr an diesem Freitag, eventuell Brückentag, wenn ihr vielleicht von Deutschland aus zuhört. Ja, ich freue mich, dass ihr zuhört. Vielleicht habt ihr gestern ein bisschen gefeiert. Vielleicht liegt ihr noch im Bett. Vielleicht startet ihr den Tag ganz ruhig, es sei euch doch gegönnt und ihr macht es richtig, dabei ein bisschen meiner Stimme und meiner Playlist zu lauschen. Ich darf euch die nächsten 2 Stunden mit eben dieser versorgen. Ja, gemeinsam machen wir uns eine gute Zeit, wenn ihr von Deutschland, Österreich oder der Schweiz über unseren Webplayer zuhört auf www.mixradio.eu. Ja, dann schicke ich euch doch einfach mal die Sonne ein bisschen rüber. Wir haben jetzt hier die nächsten Tage Sonne satt. Also ich freue mich richtig aufs Wochenende. Ich werde mir ja richtig schön mal die Sonne auf den Leib scheinen lassen oder wie auch immer man das sagt. Und ich schicke euch, wie gesagt, durch meine sonnige Playlist ein bisschen was davon rüber. Ich hoffe, ich kann euch eine gute Zeit bescheren. Ja, und dazu kommt noch, es ist natürlich, wie gesagt, Freitag. Wir haben die Woche quasi geschafft und ihr wisst, was Freitag bei mir heißt. Bei mir heißt Freitag Charts-Freitag. Das heißt, wir schauen uns jeden Freitag, werfen wir einen kleinen Blick in die Vergangenheit und schauen uns die Top 5 Charts eines Jahres an. Ich finde das immer mega spannend. Wir quatschen ein bisschen drüber, hören es uns an und machen so unsere kleine eigene Zeitreise hier auf Mix Radio Gran Canaria. Ja, und wir sind schon angekommen im Jahr 1997. Also macht euch bereit auf, ja, freut euch auf die Hits des Jahres 97. Aber bevor wir damit starten, gehen wir erstmal ein bisschen locker flockig rein. Wir wollen ein bisschen die Beine lockern. Wir wollen ein bisschen dancen und zwar in der Midnight Sun mit Sarah Larsson.

0: Das war Rocky Raccoon mit Llévame a la Playa hier auf Mix Radio Gran Canaria für euch an diesem wunderbar sonnigen Freitag. Ich hoffe, ihr seid am Start auf der Insel und genießt auch die Sonne. Das macht ihr auf jeden Fall richtig. Wir sind am Freitag und Freitag bedeutet bei Fun in the Sun mit Ramona Charts Freitag und wir sind schon angekommen im Jahr 1997. Das heißt, wir schauen uns heute die Top 5 Songs des Jahres 97 an und wir wollen natürlich erstmal ein bisschen uns in das Gefühl des Jahres 97 reinfühlen. Was war da eigentlich so los in der Welt? Was war popkulturell los? Was haben die Leute gefeiert? Was haben die Leute sich angeschaut? Und so weiter und so fort. Ja, und zwar ganz großes Thema 97 war Titanic. Titanic, der Film, man kennt ihn mit der, ja, Boot geht unter und so weiter und so fort, Leonardo DiCaprio. Titanic wurde zum größten Kinoereignis des Jahres. Na klar, bis heute immer noch ein krasser Film, jeder kennt ihn. Und machte natürlich, wie gesagt, Leonardo DiCaprio weltweit zum Superstar. Auch das erste GTA-Spiel erschien, also Grand Theft Auto, und veränderte langfristig die Gaming-Welt. Bis heute ist es ja immer noch, auch noch eins der bekanntesten Spiele. Das Nokia 6110, also 6110, war eines der beliebtesten Handys, vor allem wegen dem legendären Snake-Spiel. Na klar, wer kennt's nicht? Aus der Musikwelt war auch einiges los in der Musikwelt. Vor allem so Popgruppen haben die Musikwelt dominiert. Spice Girls, Backstreet Boys und NSYNC. Na klar, das war alles so im Ende der 90er ging das richtig los, nahm richtig Fahrt auf. Ansonsten, ja, musikalisch, wie gesagt, 90er, wenn ihr die letzten Charts-Freitage mit mir gehört habt, wisst ihr, die 90er waren sehr romantisch geprägt und jetzt geht's halt langsam los. Es war immer noch so teilweise dieser 90er groovige Romantik-Sound, aber wie gesagt, auch viele Popgruppen eroberten da die Charts. Ja, in der Filmwelt, ich habe schon gesagt, Titanic war ein großes Ding, aber Harry Potter, das jetzt nicht, also die Filme kamen erst später, aber Harry Potter, der erste Teil, Harry Potter und der Stein der Weisen, erschien 1997 und ja, wie sollte es anders sein? Ich bin natürlich Harry Potter Fan, ich weiß nicht, ist nicht jeder, aber man kann nicht leugnen, dass Harry Potter doch ja eine der größten erfolgreichen Franchises dieser Welt geworden ist und das fing halt alles an im Jahr 97. Ansonsten ICQ, AOL-Chats und auch das frühe Internet, so, ja, dieses Gefühl von auf einmal kann man connected sein. Es wurde eben 97 für viele Jugendliche Teil des Alltags. Und ja, in der Mode, da schauen wir auch nochmal hin, was war denn da so los, was haben wir 97 getragen? Natürlich Baggy Jeans, Plateauschuhe, so kleine Sonnenbrillen und glänzende Trainingsanzüge. Ich habe es die letzten Chartfreitage auch schon immer gesagt, man hat das Gefühl, irgendwie, als ob ich von der Mode heutzutage spreche. Also es kommt doch alles immer wieder, es ist doch so, man weiß es doch. Naja, eine traurige Nachricht, was auch noch 97 passiert ist, natürlich der Tod von Princess Diana schockierte die ganze Welt und prägte auch die Medienlandschaft stark. Wird man sogar hier nachher in den Charts nochmal drüber sprechen. Genau, aber ansonsten will ich euch jetzt hier gar nicht weiter voll labern, sondern wir hören gleich mal einen Song, der ist auch aus 97, hat es leider nicht in die Top 5 geschafft, aber ein toller, gute Laune-Banger.
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Das waren die Hansons mit Mbapp hier auf Mixradio Gran Canaria am Freitag, den 15. Mai um 11.20 Uhr kanarische Zeit. Wir sind schon mittendrin im Charts-Freitag bei Fun in the Sun mit Ramona. Und wir starten doch jetzt endlich mal. Wir haben uns schon so ein kleines Gefühl für das Jahr 1997. Ja, wir haben uns ein bisschen reingefühlt mit Popkultur, Musik, Mode. Und jetzt starten wir doch endlich mal rein in die Charts. Und zwar mit Platz 5 von 1997. Und zwar war das Can't Nobody Hold Me Down von Puff Daddy featuring Mace. Dieser Song, ja, war ausschlaggebend für den Start der Karriere von Puff Daddy als Solo-Artist. Er thematisiert natürlich Erfolg, Selbstbewusstsein und Geld, wie der Titel schon vermuten lässt. Can't Nobody Hold Me Down, also niemand kann mich zurückhalten sozusagen. Auch eine sehr bekannte oder wichtige Line ist eben wie der Titel: Can't Nobody Hold Me Down, oh no, I gotta keep on moving. Also niemand kann mich aufhalten, oh nein, ich muss einfach weitermachen. Also das heißt, ja, egal welche Probleme kommen, er macht einfach weiter und bleibt erfolgreich. Mace, wie gesagt, als Feature, als Gastrapper beteiligt. Der Song erreichte Platz 1 der US-Charts. Insgesamt aufs Jahr gesehen ordnete er sich dann, wie gesagt, auf Platz 5 ein. Ist ein Hip-Hop-Song mit starkem Beat und Samples. Wie gesagt, die Debüt-Single von Puff Daddy und verhalf ihm zum Start seiner krassen Musikkarriere als Solo-Artist. Und wir hören doch einfach mal direkt rein: Can't Nobody Hold Me Down von Puff Daddy featuring Mace.

11.26 Uhr hier auf Mix Radio Gran Canaria, gleich 11:30. Und das heißt, nach dem nächsten Song haben wir schon wieder die Lokalnachrichten für euch. Wir schauen mal rein, was für Themen wir da heute haben. Und zwar gibt es einen neuen Schritt in der Entwicklung für 44 Sozialwohnungen in Juan Grande. 500 Teilnehmer waren es beim inklusiven Wassersporttag in Mogán. Die Buchmesse in Aginegin startet heute und kanarische Musik in Madrid begeistert mehr als 2000 Menschen. Wenn euch das interessiert, dann bleibt doch einfach dran, denn es gibt mehr dazu nach dem nächsten Song.

eingeleitet. Dafür soll ein rund 2000 Quadratmeter großes städtisches Grundstück kostenlos an die öffentliche Wohnungsbaugesellschaft Visokan übertragen werden. Die Wohnungen sind vor allem für Familien aus El Matorral vorgesehen, die seit mehr als 25 Jahren in provisorischen Wohncontainern leben. Das Projekt ist Teil des kommunalen Wohnungsplans mit Investitionen von insgesamt 35 Millionen Euro. Für die Bauvorhaben in Juan Grande und El Tablero stehen zusätzlich 6 Millionen Euro vom kanarischen Wohnungsbauministerium bereit. 500 Teilnehmer beim inklusiven Wassersporttag in Mogán. An der Playa de Puerto Rico fand das 20. Treffen der Wassersportaktivitäten für Menschen mit Behinderung statt. Rund 500 Teilnehmer aus 17 spezialisierten Zentren auf Gran Canaria nahmen an der Veranstaltung teil. Auf dem Programm standen unter anderem Zumba, Beachvolleyball, Minigolf, Kanufahren, Jetski und Wasserattraktionen. Für Rollstuhlfahrer gab es spezielle barrierefreie Bereiche und Amphibienstühle für den Zugang zum Meer. Die Gemeinde Mogán wurde erneut für ihr langjähriges Engagement im Bereich Inklusion und barrierefreie Freizeitangebote gelobt. Buchmesse Mogán Toma la Palabra startet in Aguineguín. An diesem Freitag beginnt auf der Plaza Pérez Galdós in Aguineguín die Buchmesse Mogán Toma la Palabra. Die Veranstaltung bietet zwei Tage lang Lesungen, Bücherstände und kulturelle Aktivitäten rund um Literatur und Sprache. Die offizielle Eröffnung findet am Freitag um 12.30 Uhr statt. Kanarische Musik begeistert mehr als 2000 Menschen in Madrid. Mit ausverkauftem Haus und über 2000 Besuchern feierte das Festival Canarias Tiene el Flow seine erfolgreiche Premiere in der Madrider Sala La Riviera. Mehr als 10 Künstler von den Kanaren brachten kanarische Musik, Urban Sounds, Rap und traditionelle Klänge auf die Bühne und zeigten, dass der kanarische Akzent längst kein Hindernis für große Musik ist. Zu den Highlights des Abends gehörten Auftritte von Alea Costa, Sara Socas, Don Patricio, La Pantera und Julia Rodriguez mit ihrem Tempel. Auch traditionelle Elemente wie der Silbo Gomero und kanarische Folklore wurden in das moderne Festival integriert. Das Publikum feierte stundenlang mit kanarischen Fahnen, Fußballtrikots und viel Inselatmosphäre. Viele Besucher reisten extra von den Kanaren an, andere entdeckten an diesem Abend ihre Begeisterung für die kanarische Kultur. Besonders emotional wurde es bei mehreren Hommagen an die legendäre Sängerin Valentina La de Zambinosa. Überraschungsauftritte und neue Musikpremieren sorgten zusätzlich für Begeisterung. Das waren die Lokalnachrichten, die gibt's wie immer auch zum Nachlesen auf unserer Website unter www.mixradio.eu unter dem Reiter Lokalnachrichten.

Das waren die Spice Girls mit Stop hier am Freitag, den 15. Mai. Es ist 11.37 Uhr. Ihr hört Fun in the Sun. Ich bin Ramona und freue mich sehr, dass ihr am Start seid bei meinem Charts-Freitag. Wir schauen uns jeden Freitag gemeinsam die Charts eines Jahres an und wir sind schon angekommen im Jahr 1997. Wir haben schon den Top 5 gehört. Das war Can't Nobody Hold Me Down von Puff Daddy featuring Mace. Und wir gehen gleich weiter. Wir haben noch keine Zeit zu verlieren. Auf Platz 4 war im Jahre 97 Unbreak My Heart von Toni Braxton. Ja, Toni Braxtons tiefe Stimme machte diesen Song besonders berühmt. Geschrieben wurde er eigentlich von Diane Warren. Und wie sollte es anders sein bei den liebesgeprägten 90ern? Der Song handelt natürlich, der Titel lässt es auch schon vermuten, von Liebeskummer und Verlust. Eine bekannte Line ist natürlich Unbreak my heart, say you love me again. Also übersetzt, heile mein gebrochenes Herz, sag mir, dass du mich wieder lieben wirst. Also quasi, sie möchte damit sagen, dass ihr Herzschmerz rückgängig gemacht wird und die Beziehung wieder funktioniert. Man kennt das vielleicht, man hatte vielleicht auch schon mal so Gefühle und natürlich ist es immer so, wenn man sich mit Lyrics und Songs irgendwie identifizieren kann, na, dann werden sie oftmals auch, wenn dann noch der Beat stimmt natürlich, dann werden sie oftmals auch durch die Decke gehen. So war das auch mit Unbreak My Heart von Toni Braxton. Große Pop- und R&B-Ballade. Wurde übrigens eigentlich schon im Jahr 96 veröffentlicht, wie so oft, aber dann erst 97 sich in den Charts eingeordnet. Einer der bekanntesten Songs der 90er generell. Und wir hören doch jetzt einfach mal rein in Unbreak My Heart von Toni Braxton.

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Jay Wheeler featuring Mike Towers, La Curiosidad, hier auf Mix Radio Gran Canaria. Ihr hört Fun in the Sun mit Ramona. Es ist Freitag, der 15. Mai, und Freitag bedeutet bei Fun in the Sun Charts Freitag. Wir gucken uns die Top 5 eines Jahres an, und wir sind heute im Jahr 1997. Wir haben schon den 5. Platz gehört, wir haben schon den 4. Platz gehört, und jetzt nähern wir uns dem Treppchen. Die Bronzemedaille geht an Puff Daddy again. Puff Daddy hatte sich bei Platz 5 schon eingeordnet mit seiner Debüt-Single Can't Nobody Hold Me Down, war Platz 5 im Jahr 1997, und der nächste Song I'll Be Missing You hat es tatsächlich im Jahr 97 auf den Platz 3 geschafft. Ja, Can't Nobody Hold Me Down, wer vorhin schon dabei war, hat es gehört, da geht es eher so um Erfolg und Geld. Can't Nobody Hold Me Down, keiner kann mich zurückhalten und so weiter und so fort. I'll Be Missing You lässt schon vermuten am Titel, ja, das ist eher ein emotionaler und persönlicher Text. Wie sollte es anders sein? Solche, ja, ich habe es vorhin schon gesagt, es ist oft so, die Songs, ja, wo es ein bisschen emotionaler, persönlicher ist, wo man sich dann wahrscheinlich eventuell mit den eigenen Gefühlen ein bisschen identifizieren kann, ein bisschen damit auseinandersetzen kann. Die sind doch oft sehr beliebt, also werden oft gehört, wenn man selber in so einer Phase vielleicht ist. Wie auch immer, I'll Be Missing You, der Song, der Titel sagt es schon, Ich werde dich vermissen, übersetzt. Der Song gewann einen Grammy Award mit seiner Mischung aus Hip-Hop und R&B, sehr einzigartiger Sound, wurde ein weltweiter Nummer-1-Hit. Vielleicht lag es auch daran, dass Melodieelemente genutzt wurden. Kommt euch vielleicht gleich bekannt vor, wenn ihr ihn hört. Melodieelemente von Every Breath You Take von The Police wurden genutzt. Ist natürlich ein schöner Sound, mag ich auch den Song. Ja, genau. Und zwar wird bei I'll Be Missing You natürlich gesungen, every step I take, every move I make, every single day, every time I pray, I'll be missing you. Also es handelt natürlich davon, dass der Schmerz über den Verlust einer geliebten Person den Sänger oder den Rapper besser gesagt täglich und ständig im Alltag begleitet. Das Leben ohne seinen Freund ist tatsächlich kein klassischer Liebessong diesmal, sondern geht eben um den Verlust eines Freundes, und das Leben ohne seinen Freund fühlt sich leer und schwierig an. Und zwar ist es nämlich, um genau zu sein, ein Tribute-Song für den verstorbenen Rapper Notorious B.I.G. Also, ja, wir hören doch einfach mal rein in diesen wunderbaren Song I'll Be Missing You von Puff Daddy.

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4: Ich bin Michael Miem. Nach dem Zerbrechen der Regierungskoalition ist die lettische Ministerpräsidentin Silina zurückgetreten. Die Regierungschefin reagierte damit auf den Rückzug eines Koalitionspartners, der die Zusammenarbeit nicht länger unterstützen will. Silina bezeichnete den Schritt als schwierig, aber notwendig. In Lettland beginnt damit eine neue Phase politischer Unsicherheit. Die Bundesregierung steht bei wichtigen Reformvorhaben unter wachsendem Druck. Union und SPD wollen bis zur Sommerpause zentrale Projekte voranbringen, um neue Handlungsfähigkeit zu zeigen.
5: Hintergrund sind schlechte Umfragewerte und anhaltende Kritik an der Arbeit der Koalition. Gleichzeitig bleibt die Wirtschaftslage angespannt, während im Herbst schwierige Landtagswahlen bevorstehen. Kanzler Merz hatte bereits im vergangenen Jahr umfassende Reformen angekündigt. Bislang sieht man jedoch nur wenige Ergebnisse.
4: Viele Arbeitgeber in Deutschland verzichten weiterhin auf konkrete Gehaltsangaben in Stellenanzeigen. Das zeigt eine Untersuchung einer Jobplattform kurz vor Ablauf einer EU-Frist zur Lohntransparenz. Im europäischen Vergleich schnitt Deutschland dabei am schlechtesten ab. Nur ein kleiner Teil der Stellenanzeigen enthielt genaue Informationen zum Verdienst. Experten sehen darin ein Problem für Bewerber und den fairen Wettbewerb auf dem Arbeitsmarkt. Heftige Unwetter haben im Norden Indiens zahlreiche Menschenleben gefordert. Nach Behördenangaben kamen bei Stürmen, Starkregen, Hagel und Blitzeinschlägen rund 90 Menschen ums Leben. Mehr als 50 weitere wurden verletzt. Zudem entstanden Schäden an zahlreichen Gebäuden. Besonders betroffen war der Bundesstaat Uttar Pradesh. Die politische Krise der britischen Labour-Regierung spitzt sich weiter zu. Gesundheitsminister Streeting trat aus Protesten gegen Premierminister Starmer zurück. In London wurde anschließend darüber spekuliert, ob der ehemalige Minister den Parteichef herausfordern könnte. Einen solchen Schritt kündigte Streeting zunächst jedoch nicht an. Beobachter vermuten fehlende Unterstützung innerhalb der Partei. Nach dem Ende der geplanten Entlastungsprämie für Arbeitnehmer gibt es neuen Streit um die Finanzierung des Vorhabens. Aus der Unionsfraktion kommt die Forderung, auch die vorgesehene, vorgezogene Erhöhung der Tabaksteuer noch einmal zu überprüfen. Das Finanzministerium hält dagegen weiter an den Plänen fest. Die Debatte über mögliche Entlastungen und deren Finanzierung sorgt damit erneut für Spannungen innerhalb der Koalition.

Das waren die Backstreet Boys mit Quit Playing Games With My Heart. Es ist Freitag, der 15. Mai. Es ist 12.04 Uhr kanarische Zeit. Ihr hört Mix Radio Gran Canaria. Ihr hört Fun in the Sun. Ich bin Ramona und ich freue mich super doll, dass ihr hier am Start seid bei mir. Es ist, wie gesagt, schon 12.04 Uhr hier kanarische Zeit. Wir haben die zweite Stunde meiner Zeit mit euch schon erreicht. Ich freue mich, dass ihr meiner Stimme lauscht und meiner Playlist vor allem heute am Chart-Freitag. Ja, wir schauen uns jeden Freitag hier die Top 5 eines Jahres an. Wir sind heute im Jahr 1997 und damit geht's natürlich gleich auch weiter. Aber ich wollte trotzdem erstmal noch mal ein bisschen mit euch drüber reden. Es ist natürlich, wie gesagt, Freitag, der 15. Mai. Gestern war in Deutschland, wenn ihr vielleicht aus Deutschland, Österreich oder der Schweiz über unseren Webplayer auf www.mixradio.eu zuhört, dann war bei euch gestern Feiertag. Ja, es war sogenannter Vatertag oder an der einen oder anderen Stelle sagt man auch Herrentag. Oder eigentlich der Grund, warum da auch ein Feiertag ist, ist natürlich Christi Himmelfahrt. So, jetzt haben wir alle einmal abgedeckt. So oder so, es war Feiertag. Und ich hoffe, ja, ihr habt euren Feiertag gut genutzt. Ihr habt einfach mal, vielleicht einfach mal gar nichts gemacht, vielleicht einfach mal die Füße hochgelegt. Ihr habt vielleicht auch einfach mal irgendein Projekt angegangen, was ihr schon lange vor euch herschiebt. Dann ist das natürlich auch immer ein schönes Gefühl. Vielleicht habt ihr aber auch gefeiert, denn ja, es gab ja die Väter und die Herren zu feiern. Ja, schreibt uns doch einfach mal, wie ihr euren Feiertag verbracht habt. Das würde mich mal interessieren. Schreibt uns gerne auf Instagram. Da heißen wir mixradio_fm. Oder auf Facebook, da heißen wir mixradio Gran Canaria New Generation. Schreibt uns da, wie ihr euren Feiertag verbracht habt. Und ansonsten, ja, feiern wir doch hier einfach direkt weiter, weil es ist Freitag. Wir haben das Wochenende eigentlich quasi erreicht. Es ist schon 12 Uhr hier, 13 Uhr, wenn ihr vom europäischen Festland zuhört. Also der Freitag ist auch halb geschafft. Das heißt, wir sind quasi schon im Wochenende mittendrin. Die Sonne scheint hier auf Gran Canaria. Ich habe gute Laune und ja, wie sollte es anders sein? Wir tanzen weiter. Gen Wochenende mit Zweiraumwohnung und 36 Grad.

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Man, I'll make love to you hier auf Mix Radio Gran Canaria. Es ist 12.21 Uhr. Ihr seid am Start. Ihr hört Fun in the Sun. Ich bin Ramona und ich stelle euch jeden Freitag die Charts eines Jahres vor. Und wir befinden uns an diesem wunderbar sonnigen Freitag im Jahre 1997. Und wir haben schon den fünften, den vierten und den dritten Platz gehört. Ja, da war wieder einiges dabei. Da war sogar Puff Daddy sogar zweimal dabei. Wunderbare Songs und ja, wir machen doch jetzt endlich mal weiter. Wir erklimmen das Treppchen weiter. Wir geben die Silbermedaille und zwar geht die an die Sängerin Jewel mit dem Song You Were Meant For Me. You Were Meant For Me erschien eigentlich auch schon 96, ordnete sich dann aber 97 eben auf Platz 2 der Billboard Charts ein. Und zwar erschien der Song auf Jewels Debütalbum Pieces of You, also genauso wie Puff Daddy, quasi direkt mit dem Debütsong bzw. Album durchgestartet. Viele Newcomer also hier im Jahre 97 am Start. You Were Meant For Me. Wie sollte es anders sein? Ein Song von Liebe, Einsamkeit und Erinnerungen nach einer Trennung. Also der Titel übersetzt natürlich You Were Meant For Me bedeutet, du warst für mich bestimmt. Jewel schrieb den Song auch selbst. Also wie gesagt, noch bevor sie berühmt wurde, da sich das dabei hier um ihr Debütalbum handelte. Der Song beschreibt Sehnsucht nach einer verlorenen Beziehung. Jewel erzählt alltägliche Situationen, in denen sie merkt, dass dort die Person fehlt. Also zum Beispiel in der Zeile Dreams last for so long, even after you're gone. Träume halten so lange an, selbst wenn du nicht mehr da bist. Also, wie gesagt, wieder sehr gefühlvoll, sehr liebevoll. Liebessongs, Balladen sind stark vertreten, auch in 97. Besonders bekannt wurde der Song durch seine ruhige Akustikgitarre und eben den sehr persönlichen Text. You Were Meant For Me entwickelte sich zu einem der größten Radiohits tatsächlich der 90er Jahre und half Jewel beim internationalen Durchbruch als Singer-Songwriterin. Und viele Fans mochten tatsächlich besonders ja, die alltäglichen Szenen im Text, weil sie eben sehr authentisch wirken. Das ist ja oft beliebt bei Singer-Songwritern, die ihre Texte auch selber schreiben. Ich bin gespannt, also ich habe natürlich schon mal vorher reingehört, aber ich bin gespannt, wie der Song jetzt hier rüberkommt. Wir hören rein You Were Meant For Me von Jewel.

Gala mit Freed from Desire. Was für ein toller Track. Ich habe hier gerade schon ein bisschen abgedanced im Studio. Es ist 12.34 Uhr. Ihr seid am Start bei Fun in the Sun. Ich bin Ramona und es ist Freitag. Die Laune ist gut. Das Wochenende steht vor der Tür und wir schauen uns jeden Freitag hier bei meinem Chart Freitag ein Jahr oder besser gesagt die Top 5 Charts des Jahres an. Und wir sind heute im Jahr 1997 und ja, meine Zeit mit euch nähert sich schon langsam dem Ende und deswegen sind wir tatsächlich, die Zeit rast. Wir sind schon wieder beim Platz 1 angekommen. Wir vergeben die Goldmedaille des Jahres 1997 und das war der Song A Candle in the Wind 1997 von Elton John. Tatsächlich, wer schon seit Anfang an am Start ist, ich habe es kurz angeteasert, und zwar ist ja 1997 tragischerweise auch Diana, Princess Diana, die Prinzessin, Princess of Wales, natürlich ums Leben gekommen. Und tatsächlich ist dieser Song, ja, ein Tribut an sie. Also er wurde quasi nach dem Tod von Princess Diana neu aufgenommen. Deswegen heißt er auch Candle in the Wind 1997. Genau, weil der nämlich eigentlich ursprünglich die alte Version aus 1973 stammt. Aber ja, 1997 schaffte er es tatsächlich auf die 1 der Charts, wurde weltweit ein großer Erfolg. Elton John arbeitete beim Text erneut, genauso wie 1973, mit Bernie Taupin zusammen. Und das Lied wurde auch bei Dianas Trauerfeier tatsächlich in London live gespielt. Lyrics wie zum Beispiel Goodbye England's Rose deuten natürlich darauf hin, Prinzessin Diana wurde als oder wird als in dem Song als besondere und geliebte Persönlichkeit Englands beschrieben, zum Beispiel durch die Lyrics: Your candle burned out long before your legend ever will.

Also die Single gehörte zu den meistverkauften Songs aller Zeiten. Der Song verbindet emotionale Balladenmusik mit Pop-Elementen. Und auch heutzutage sehen viele Menschen das Lied noch, ja, als eine Hommage an Dianas Leben und ihren Einfluss auf die Welt. Also sehr tragisch, sehr emotional. Ein verdienter erster Platz meiner Meinung nach. Wir hören Elton John, Candle in the Wind, 1997.

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0: DJ Snake und Selena Gomez mit Taki Taki hier auf Mix Radio Gran Canaria. Es ist 12.52 Uhr schon, wenn ihr vom europäischen Festland zuhört, dann ist es sogar schon 13.52 Uhr bei euch. Es ist gleich um eins hier bei Fun in the Sun und das bedeutet, meine Zeit mit euch nähert sich leider wieder mal dem Ende. Aber ihr braucht ja gar nicht traurig sein, ihr könnt weiterhin funny drauf sein, denn es geht direkt weiter, 13 bis 15 Uhr. Meine liebe Kollegin sitzt schon mir gegenüber und nimmt euch mit ins Pura wieder. Hallo, Benni.
1: Hallo, es ist Freitag.
0: Ja, endlich Freitag. Was geht ab? Was wirst du für schöne Themen und Musik den Leuten heute ins Ohr bringen?
1: Ich will noch gar nicht zu viel verraten, aber ich habe mir für heute mal ein lustiges Special ausgedacht.
0: Oh, ja. Das
1: also
0: super.
1: Bleibt da gerne dran. Da geht es auf jeden Fall sehr funny weiter. Da muss ich selber, habe ich mir da gestern ins Fäustchen gelacht und dachte mir so, haha, da werde ich mal einen kleinen Trick rausholen aus meiner Trickkiste.
0: Das klingt ja wirklich super, muss ich sagen. Also wollen wir die Leute hier gar nicht länger auf die Folter spannen. Es soll doch gleich fun und pura wieder mäßig weitergehen.
1: Yes.
0: Ihr könnt auch nächste Woche wieder einschalten, wenn es dann um 11 bis 13 Uhr pura wieder mit Mini heißt und 13 bis 15 Uhr Fun in the Sun mit mir. Ansonsten wünsche ich euch ein wunderbares sonniges Wochenende. Und sag ciao, ciao.
1: Ciao und bis gleich.

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4: Mit Michael Miem. Vor der dänischen Insel Anholt ist ein toter Buckelwal entdeckt worden. Nach Angaben der Umweltbehörde war das etwa 10 bis 15 Meter lange Tier bereits seit längerer Zeit tot. Experten wollen den Wal nun genauer untersuchen. Dabei soll auch geklärt werden, ob es sich um denselben Buckelwal Timmy handelt, der zuvor mehrfach an den Küsten von Schleswig-Holstein und Mecklenburg gesichtet worden war. Die Bundesregierung rechnet wieder mit einer spürbaren Abschwächung der Konjunktur. Das Wirtschaftsministerium sieht deutliche Anzeichen für eine schwächere Entwicklung im zweiten Quartal. Bereits zuvor hatte die Regierung ihre Wachstumsprognose für das laufende Jahr deutlich gesenkt. Als Belastung gelten vor allem die wirtschaftlichen Folgen der Eskalation im Nahen Osten. Für Deutschland wird ein sehr kleines Wirtschaftswachstum erwartet und das eher infolge von Investitionsprogrammen durch die Regierung. Nach dem Zerbrechen der Regierungskoalition ist die lettische Ministerpräsidentin Silina zurückgetreten. Die Regierungschefin reagierte damit auf den Rückzug eines Koalitionspartners, der die Zusammenarbeit nicht länger unterstützen will. Silina bezeichnete den Schritt als schwierig, aber notwendig. In Lettland beginnt damit eine neue Phase politischer Unsicherheit. Die Bundesregierung steht bei wichtigen Reformvorhaben unter wachsendem Druck. Union und SPD wollen bis zur Sommerpause zentrale Projekte voranbringen, um neue Handlungsfähigkeit zu zeigen.
5: Hintergrund sind schlechte Umfragewerte und anhaltende Kritik an der Arbeit der Koalition. Gleichzeitig bleibt die Wirtschaftslage angespannt, während im Herbst schwierige Landtagswahlen bevorstehen. Kanzler Merz hatte bereits im vergangenen Jahr umfassende Reformen angekündigt. Bislang sieht man jedoch nur wenige Ergebnisse.
4: Der Verfassungsschutz beobachtet die Scientology-Organisation nach fast 30 Jahren offenbar nicht mehr planmäßig. Nach Medieninformationen wurde die Überwachung eingestellt. Als Grund werden veränderte Prioritäten und andere sicherheitspolitische Herausforderungen genannt. Soweit der Blick auf die aktuellen Meldungen aus der Nachrichtenredaktion.

Es ist Freitag, ihr seid bei Mixradio Gran Canaria 101.1, 104.8 oder über unseren Webplayer bei www.mixradio.eu und ihr seid natürlich richtig im Feierabendfeeling hier mit mir. Wir haben es jetzt kurz nach 1 kanarische Zeit, kurz nach 2 drüben Deutschland, Österreich oder der Schweiz, von wo auch immer ihr zuhört. Ich grüße euch und ich hoffe, ihr seid in Gedanken einfach schon komplett im Feierabend. Vielleicht habt ihr auch seit gestern noch einen Brückentag, heute habt gar nichts vor, habt einfach frei und chillt euch. Euer Leben. Ich wünsche es euch, falls ihr auf dieser wunderschönen Insel seid, vielleicht hier am Rumcruisen im Auto, vielleicht auch einfach zu Hause ganz entspannt jetzt am Mittagessen machen oder am Pool. Auch ich grüße euch und ich wünsche euch ein richtig, richtig tolles Wochenende. Ich habe euch ja gerade schon versprochen in der Übergabe mit Ramona, dass ich heute ein kleines Special vorbereitet habe. Und ja, ich möchte noch gar nicht zu viel verraten. Ich gehe gleich nochmal drauf ein. Vorher spiele ich euch natürlich noch einmal einen passenden Song hier schon mal in Vorbereitung aufs Wochenende. Hymn for the Weekend von Coldplay. Bis gleich.

Und damit haben wir das Wochenende eingeläutet. Es ist nämlich Freitag, der 15. Mai bereits. Und ich hoffe, es geht euch allen gut an diesem wunderbaren Tag. Und wir haben es auch alle fast geschafft. Also ich zumindest habe jetzt noch wunderbare 2 Stunden mit euch hier in der Sendung bei Pura Vida. Und wir werden nochmal richtig das Leben hier am Freitag genießen. Und ich habe euch ja angekündigt, ich habe ein kleines Special für euch vorbereitet. Und ich habe es jetzt schon oft gesagt, heute ist Freitag. Und ich dachte mir, haha, vielleicht finde ich ja genug Songs, in denen das Wort Freitag vorkommt, beziehungsweise die den Titel Freitag haben. Dann habe ich mal ein bisschen rein recherchiert und mir ist aufgefallen, ja, es gibt tatsächlich ganz schön viele. Und dann dachte ich mir, haha, ich mache jetzt heute am Freitag einfach mal ein Freitags-Musik-Special. Und deshalb habe ich heute für euch nur Songs im Gepäck, die etwas mit Freitag heißen, mit Friday oder natürlich, weil wir auch Mixradio auf Gran Canaria sind, Viernes. Tja, und mit allen 3 Worten habe ich wunderbare Songs gefunden, habe sie für euch hier heute in diese Playlist gepackt. Das heißt, wir machen heute Freitag all day long und hören einfach mal ein paar andere Songs, die man vielleicht gar nicht so auf dem Schirm hat, in denen aber das Wort vorkommt und dieser wunderbare Wochentag ja zelebriert wird. Und wir starten eigentlich mal einfach direkt rein mit einem deutschen Klassiker und den fand ich sehr bezeichnend für diesen wunderbaren Tag. Er heißt Freitagnacht und ist von Ibo und ich wünsche euch jetzt ganz viel Spaß mit diesem Freitag-Special hier bei Pura Vida.

Das war Friday, I'm in Love von The Cure. Vorher habt ihr natürlich gehört Living It Up, Friday Night von Belle & James. Ihr seht schon, wir haben ja heute das Freitag-Special und in jedem Song, da kommt zumindest einmal Freitag, Friday oder Viernes vor. Ich hab's euch versprochen und ich hab's auch durchgehalten und ich werde es auch noch weiter durchziehen. Wir haben jetzt noch anderthalb Stunden zusammen hier bei Pura Vida im Freitag-Special. Und bevor ich gleich noch ein bisschen euch darüber was erzähle, was es mit Freitag so auf sich hat, woher das Wort kommt und was es da vielleicht so für Traditionen gibt und so weiter und so fort, da wollte ich euch noch eine kurze Anekdote erzählen, ja. Weil, kennt ihr das? Natürlich, also zwei Sätze bewahrheiten sich eigentlich immer. Irgendwann ist immer das erste Mal, egal bei was, bei allem. Und man soll auf sein inneres Bauchgefühl hören. Das zeigt einem Sachen. Und wenn man auf ein paar Sachen im Leben achtet, dann bemerkt man sie auch. Gestern ist etwas Lustiges passiert. So lustig war es im ersten Moment gar nicht. Rückblickend natürlich eine Situation eines ersten Males und nicht das, was ihr jetzt denkt, ihr Schlingel, sondern ich habe mich ausgesperrt. Ja, gemeinsam mit meinem Freund. Wir wollten nach dem Essen nochmal an den Strand gehen, eine Runde Ball spielen. Und in dem Moment, wo wir beide so rausgehen und ich vorher noch gesagt habe, ach, lass mal das Handy mitnehmen, man weiß nie, wann man es braucht, fällt hinter uns die Tür zu und wir gucken uns beide an und sagen, hast du einen Schlüssel? Nee, hast du einen? Ja, da steckt dir der Schlüssel natürlich noch von innen im Schloss. Und liebe Leute, was soll ich euch sagen? Es ist bestimmt jedem von euch irgendwie schon mal passiert. Falls nicht, habt ihr Glück gehabt. Ich drücke euch die Daumen, dass es niemals passiert. Und ich habe einige Lehren aus diesem Vorfall gezogen. Unter anderem niemals den Schlüssel von innen stecken lassen, weil das verhindert bei den meisten Schließanlagen, dass natürlich jemand, der auch noch den Schlüssel hat, kommen kann und von außen dann einfach aufschließt und man reinkommt. Long story short, wir mussten dann den Schlüsseldienst anrufen. Der hat das Ganze natürlich dann innerhalb von ein paar Sekunden schnell hier aufgemacht. Der Tür geht's gut, es ist nichts passiert. Gott sei Dank, weil eine neue Schließanlage wäre jetzt nicht so schön gewesen. Aber da habe ich so gedacht, boah, die Menschen von den Schließanlagen oder ne, diese Schlüsseldienste, das sind eigentlich ja Profi-Einbrecher. Ich habe mir das so angeguckt, wie er dann da mit seiner kleinen Platte in die Tür gegangen ist und klack, klack, klack, plötzlich war das Schloss auf. Da dachte ich mir, ey, wenn es so einfach ist, irgendwo einzubrechen, das ist ja gruselig. Naja gut, er hat sich natürlich anständig bezahlen lassen, war mir aber in dem Moment dann auch egal, weil Gott sei Dank, wir waren drin und alles war in Ordnung. Und Gott sei Dank war ich natürlich auch nicht alleine. Wir haben das Ganze dann alle mit Humor genommen. Und ja, der Mann hat sich natürlich gefreut und er war auch einfach sehr schnell da. Er war super lieb, super zuvorkommend. Also da an der Stelle muss man auch nochmal sagen, danke an dieser Stelle. Tja, und was lernen wir daraus? Vertraut auf euer Bauchgefühl, weil hätte ich nicht noch gesagt, ey, das Handy, nimm es lieber mit, weil man weiß nie, wann man es braucht. Hätte ich nicht irgendwo anrufen können, dann hätten wir zu den Nachbarn gehen müssen und so weiter und so fort. Dann hat man natürlich gar keine Nummer auf dem Schirm von Leuten, die man anrufen kann. Naja, und so hat sich dann alles geregelt. Also diese Learnings, nehmt immer einen Schlüssel mit, lasst ihr nicht von innen in der Tür stecken, nehmt auch einfach immer ein Handy mit, ihr wisst nie, wann ihr es brauchen werdet, einfach nur für eure eigene Sicherheit und für den Notfall. Naja, das ist also eigentlich eine typische Montagssache, ne? Eigentlich würde sowas immer auf dem Montag passieren, es war jetzt ein Donnerstag, aber naja, jetzt machen wir erstmal weiter mit ein bisschen Musik hier im Freitags-Special. Ich habe jetzt tatsächlich einen Freitags-spanischen Banger für euch. Marc Anthony mit Parasen Viernes. Danach gibt's noch Flip mit It's Friday Night und Friday on My Mind von The Easy Beat. Und wir legen jetzt erstmal los mit Marc Anthony. Bis gleich.

It's Friday Night, sagt Flip. Und ja, fast ist es auch schon Friday Night, aber vorher sind wir natürlich hier noch bei Pura wieder ein bisschen im Freitagsmusikgeschäft. Und gleich nach dem nächsten Song habe ich auch schon unsere Lokalnachrichten für euch. Ich schaue mal gerade, was wir da heute so für euch haben. Es geht unter anderem um den Wassersporttag in Mogan, um die startende Buchmesse, um ein kanarisches Musikfestival und Sozialwohnungen. Bleibt also gerne dran, falls ihr da mehr erfahren wollt. Ich habe es gleich nach dem nächsten Song für euch.

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1: Neuer Schritt für 44 Sozialwohnungen in Juan Grande. Die Stadtverwaltung von San Bartolomé de Tirajana hat ein wichtiges Verfahren zur Errichtung von 44 öffentlichen Wohnungen in Juan Grande eingeleitet. Dafür soll ein rund 2250 Quadratmeter großes städtisches Grundstück kostenlos an die öffentliche Wohnungsbaugesellschaft Visokan übertragen werden. Die Wohnungen sind vor allem für Familien aus El Matorral vorgesehen, die seit mehr als 25 Jahren in provisorischen Wohncontainern leben. Das Projekt ist Teil des kommunalen Wohnungsplans mit Investitionen von insgesamt 35 Millionen Euro. Für die Bauvorhaben in Juan Grande und El Tablero stehen zusätzlich 6 Millionen Euro vom kanarischen Wohnungsbauministerium bereit. 500 Teilnehmer bei inklusivem Wassersporttag in Mogán. An der Playa de Puerto Rico fand das 20. Treffen für Wassersportaktivitäten für Menschen mit Behinderung statt. Rund 500 Teilnehmer aus 17 spezialisierten Zentren auf Gran Canaria nahmen an der Veranstaltung teil. Auf dem Programm standen unter anderem Zumba, Beachvolleyball, Minigolf, Kanufahren, Jetski und Wasserattraktion. Für Rollstuhlfahrer gab es spezielle barrierefreie Bereiche und Amphistühle für den Zugang zum Meer. Die Gemeinde Mogán wurde erneut für ihr langjähriges Engagement im Bereich Inklusion und barrierefreie Freizeitangebote gelobt. Buchmesse Mogán Toma la Palabra startet in Aguiniguín. An diesem Freitag beginnt auf der Plaza Pérez Galdós in Aguiniguín die Buchmesse Mogán Toma la Palabra. Die Veranstaltung bietet 2 Tage lang Lesungen, Bücherstände und kulturelle Aktivitäten rund um Literatur und Sprache. Die offizielle Eröffnung findet am Freitag um 12.30 Uhr statt. Kanarische Musik begeistert mehr als 2000 Menschen in Madrid. Mit ausverkauftem Haus und über 2000 Besuchern feierte das Festival Canarias Tiene el Flow seine erfolgreiche Premiere an der Madrider Sala La Riviera. Mehr als 10 Künstler von den Kanaren brachten kanarische Musik, Urban Sounds, Rap und traditionelle Klänge auf die Bühne und zeigten, dass der kanarische Akzent längst kein Hindernis für große Musik ist. Zu den Highlights des Abends gehörten Auftritte von Alea Costa, Sara Socas, Don Patricio, La Pantera und Julia Rodriguez mit ihrem Tempelstadt. Auch traditionelle Elemente wie der Silbo Gomero und kanarische Folklore wurden in das moderne Festival integriert. Das Publikum feierte stundenlang mit kanarischen Fahnen, Fußballtrikots und viel Inselatmosphäre. Viele Besucher reisten extra von den Kanaren an, andere entdeckten an diesem Abend ihre Begeisterung für die kanarische Kultur. Besonders emotional wurde es bei mehreren Hommagen an die legendäre Sängerin Valentina La Sablinosa. Überraschungsauftritte und

Neue Musikpremieren sorgten zusätzlich für Begeisterung. Und das waren für euch unsere Lokalnachrichten. Falls ihr das Ganze selber nochmal nachlesen wollt, dann könnt ihr das gerne machen unter www.mixradio.eu unter dem Reiter Lokalnachrichten. Da findet ihr alles, was heute, gestern und vorgestern so auf der Insel los war und was ihr wissen solltet. Klickt euch da gerne mal rein. Wir machen jetzt weiter im Freitag-Musik-Mix hier bei Pura Vida mit Craig David und All Friday.

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Ja, das war Thalia mit El Proximo Viernes in der Live-Version. Ja, Thalia hatten wir auch schon mal am Musiker-Mittwoch und haben da ein bisschen ihre musikalische Karriere besprochen. Und was wir noch nicht besprochen haben, ist, warum denn Freitag eigentlich für viele der schönste Tag der Woche ist. Ich meine, das Wochenende ist in Sicht, die Stimmung ist oft direkt besser. Und der Name Freitag kommt ursprünglich von der germanischen Göttin Freya oder Freya genannt. Sie galt als Göttin der Liebe, Ehe, der Fruchtbarkeit. Und deshalb ja, steckt im Freitag tatsächlich so ein bisschen Mythologie mit drin. Im Englischen eben genau dasselbe, ne? Friday, auch nach Freya benannt. Und viele Wochentage gehen ja auch zurück auf alte Götter oder Planeten tatsächlich. Früher hatte der Freitag auch je nach Region nochmal eine unterschiedliche Bedeutung oder auch nach, ja, Religion, nicht nur nach Region. Im Christentum zum Beispiel, da gilt ja auch zum Beispiel der Karfreitag als besonders stiller Tag, als besonderer Tag, ne? Kurz vor Ostern und so. Ja, aber gleichzeitig, da war ja Freitag auch früher oft Zahltag oder auch Markttag, wo man quasi nochmal fürs Wochenende einkaufen konnte. Heute verbinden natürlich viele den Freitag einfach eher mit diesem Feierabendgefühl, mit der Vorfreude aufs Wochenende. Die Restaurants, die Bars oder auch die Kinos sind alle voller. Jeder hat irgendwie ein bisschen Zeit und freut sich, nach Feierabend was Schönes machen zu können. Und da gönnt man sich ja natürlich auch oft einfach bewusst mal was. Und tatsächlich zeigen auch einige Studien, dass Menschen den Freitag oft besser finden als andere Tage. Da komme ich aber gleich nochmal dazu. Vorher hören wir noch ein bisschen Musik, bevor es dann gleich für euch nochmal in die Nachrichten geht. Ich habe jetzt Freaky Friday für euch von Lil Dicky und Chris Brown und wir hören uns dann gleich in ein paar Minuten nochmal wieder mit einer interessanten Studie über den Freitag.

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4: Mit Michael Miem. Vor der dänischen Insel Anholt ist ein toter Buckelwal entdeckt worden. Nach Angaben der Umweltbehörde war das etwa 10 bis 15 Meter lange Tier bereits seit längerer Zeit tot. Experten wollen den Wal nun genauer untersuchen. Dabei soll auch geklärt werden, ob es sich um denselben Buckelwal Timmy handelt, der zuvor mehrfach an den Küsten von Schleswig-Holstein und Mecklenburg gesichtet worden war. Die Bundesregierung rechnet wieder mit einer spürbaren Abschwächung der Konjunktur. Das Wirtschaftsministerium sieht deutliche Anzeichen für eine schwächere Entwicklung im zweiten Quartal. Bereits zuvor hatte die Regierung ihre Wachstumsprognose für das laufende Jahr deutlich gesenkt. Als Belastung gelten vor allem die wirtschaftlichen Folgen der Eskalation im Nahen Osten. Für Deutschland wird ein sehr kleines Wirtschaftswachstum erwartet und das eher infolge von Investitionsprogrammen durch die Regierung. Nach dem Zerbrechen der Regierungskoalition ist die lettische Ministerpräsidentin Silina zurückgetreten. Die Regierungschefin reagierte damit auf den Rückzug eines Koalitionspartners, der die Zusammenarbeit nicht länger unterstützen will. Silina bezeichnete den Schritt als schwierig, aber notwendig. In Lettland beginnt damit eine neue Phase politischer Unsicherheit. Die Bundesregierung steht bei wichtigen Reformvorhaben unter wachsendem Druck. Union und SPD wollen bis zur Sommerpause zentrale Projekte voranbringen, um neue Handlungsfähigkeit zu zeigen.
5: Hintergrund sind schlechte Umfragewerte und anhaltende Kritik an der Arbeit der Koalition. Gleichzeitig bleibt die Wirtschaftslage angespannt, während im Herbst schwierige Landtagswahlen bevorstehen. Kanzler Merz hatte bereits im vergangenen Jahr umfassende Reformen angekündigt. Bislang sieht man jedoch nur wenige Ergebnisse.
4: Der Verfassungsschutz beobachtet die Scientology-Organisation nach fast 30 Jahren offenbar nicht mehr planmäßig. Nach Medieninformationen wurde die Überwachung eingestellt. Als Grund werden veränderte Prioritäten und andere sicherheitspolitische Herausforderungen genannt. Soweit der Blick auf die aktuellen Meldungen aus der Nachrichtenredaktion.

Nina Tschuber war das mit Freitag. Und nein, wir tun nicht so, als ob heute Freitag ist, denn bei uns ist wirklich Freitag. Und wir haben es wirklich Punkt 14 Uhr hier kanarische Zeit. Bei euch drüben auf dem Festland dann mitteleuropäische Zeit schon 15 Uhr mitten im Nachmittag. Ein wunderschöner Freitagnachmittag, um genau zu sein. Und ihr seid hier bei Pura Vida mit Mini auf Mixradio Gran Canaria. Schön, dass ihr am Start seid. Ich freue mich. Wir sind heute mitten in unserem Freitagsmusik-Special. Ich habe euch heute nur Songs mitgebracht, die entweder Freitag, Friday oder Viernes im Songtitel haben. Und um diesen Tag, Freitag, dreht sich auch heute generell die ganze Sendung. Also jetzt eine Stunde nochmal ganz schön die Ohren gespitzt. Ich habe euch ein paar Songs mitgebracht, die man vielleicht sonst gar nicht so auf der Platte hat. Weil wann sucht man schon mal alleine zu Hause nach einem Song, wo nur Freitag drin ist? Da dachte ich mir, hey, den Scherz erlaube ich mir mal. Und die Songs bisher fand ich eigentlich alle ganz cool. Ich habe viele neue auch selber kennengelernt, wo ich echt dachte, oh Mensch, die kann ich ja vielleicht mal öfter spielen. Egal, ob Freitag ist oder nicht. Aber wir sagen jetzt erstmal Hello Weekend und wir sagen vor allem Hello Friday, genauso wie Flo Rida und Jason Derulo. Und die habe ich jetzt für euch.

Friday Night in Dixie, Red Atkins. Und ja, mir ist jetzt schon aufgefallen, dass einige Male hier in den Freitagssongs Friday Night oder Freitagnacht angesprochen wird. Anscheinend ist das einfach die Special Occasion, sag ich mal, an der alles stattfindet. Aber ja, ich habe ja vorhin selber auch schon erzählt, Freitagabends, da geht ja irgendwie immer ein bisschen mehr ab, weil man weiß halt, okay, Samstag ist frei, das heißt, Freitagabend kann man länger was machen, Freitag irgendwie, was weiß ich, länger draußen bleiben, ausgehen, weil Samstag kann man ausschlafen, im besten Fall, wenn man nicht arbeiten muss, was weiß ich, im Einzelhandel oder so. Aber ja, eine US-Studie tatsächlich hat auch gezeigt, Menschen empfinden freitags und auch am Wochenende deutlich mehr Freude und weniger Stress als unter der Woche, weil die Forschenden haben gesagt, das ist so eine Art, ja, thank God, it's Friday-Effekt, also so, danke Gott, endlich ist Wochenende. Und ein Grund dafür ist natürlich, dass am Wochenende und gerade auch am Freitagabend die Menschen mehr Zeit mit Freunden, Familie oder halt Freizeitaktivitäten verbringen. Und das steigert natürlich nachweislich das Wohlbefinden. Spannend auch, die Studie kam zu dem Ergebnis, dass viele Menschen freitags sogar lieber mögen als Sonntag, weil Freitag ja die Vorfreude aufs Wochenende besonders groß ist und auch vor allem auf die Abendaktivitäten. Ja, mega interessant. Übrigens ist es nicht nur ein Gefühl, die Studien zeigen tatsächlich, dass wir dann einfach freitags oft glücklicher sind. Verantwortlich dafür natürlich die wunderbare Wochenendstimmung, meistens schon Pläne am Wochenende oder vielleicht auch kleine Unternehmungen. Und das steigert natürlich umso mehr unser gutes Gefühl, mit dem wir dann ins Wochenende starten. Tja, und ich hoffe, gerade heute hier bei Pura Vida startet ihr bei meinem Freitagsspecial auch richtig gut ins Wochenende. Ich habe euch ja heute echt coole Banger mitgebracht. Einer darf da natürlich ganz besonders nicht fehlen. Das ist die gute Katy Perry mit Last Friday Night. Und das habe ich jetzt für euch. Viel Spaß!

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1: Es war im September 2024. Da hat ein Mann aus Italien mit seinem Bericht zur Problemstellung und Problemlösung der EU etwas ins Stammbuch geschrieben.
2: It's do this or it's a slow agony.
1: Also sowas wie friss oder stirb. Langsam und qualvoll. Dieser Mann, der das gesagt hat, ist gestern in Aachen mit dem Karlspreis 2026 ausgezeichnet worden. Für seine Bemühungen um den Zusammenhalt Europas. Diese Auszeichnung hat er laut der Gesellschaft für die Verleihung des Karlspreises, aber auch für ein anderes Zitat aus dem Jahr 2012 in der Euro-Finanzkrise bekommen.
2: Whatever it takes.
1: Was auch immer es braucht, um den Euro zu retten, hat Mario Draghi als damaliger Chef der Europäischen Zentralbank gesagt. In beiden Fällen ging es darum, nicht nur vielleicht der EU an einer Wegscheide die Richtung zu weisen. Und wie Bundeskanzler Friedrich Merz bei seiner Laudatio zur Verleihung des Karlspreises gesagt hat, wie haben Sie gehört, Herr Draghi?
3: Das Direktorium des Karlspreises hat die Zuerkennung des diesjährigen Karlspreises an Mario Draghi als ein bewusst gesetztes Zeichen an die Entscheidungsträger in Brüssel bezeichnet. Ich zitiere das Direktorium. Wir fordern die Europäische Kommission und die europäischen Staats- und Regierungschefs auf, jetzt den Draghi-Report umzusetzen. Ich kann für meine Person und ich denke für fast alle Staats- und Regierungschefs der Europäischen Union nur sagen, die Aufforderung, lieber Mario Draghi, ist angekommen. Wir sind in der Umsetzung.
1: Der Draghi-Report sagt zu drei Schwerpunktfeldern mehr Investitionen, mehr Innovationen und resilienter werden. Und er sagt auch, vorhandene Gelder aus dem EU-Budget müssen besser und zielgerichteter eingesetzt werden.

Hosen, Friday Night. Und was ich euch natürlich auch heute nicht vorenthalten will, das ist unser Ausblick aufs Wetter. Natürlich zuerst mal in die Dachregion schauen wir wie gewohnt. Erstmal nach Deutschland, ja, da zeigt sich das Wetter heute eigentlich ziemlich durchwachsen. Viele Wolken, immer mal wieder ein Schauer, vereinzelt auch mal ein Gewitter. Temperaturen tatsächlich bis 17 Grad möglich. In der Nacht wird es wieder sehr frisch und sehr merklich frisch. Da kann es bis zu 3 Grad werden, örtlich dann sogar mit ein bisschen Nebel. Am Wochenende bleibt es wechselhaft. Zwischendurch kann sich die Sonne mal zeigen im Land. Besonders am Sonntag, da soll es eigentlich freundlicher werden. Höchstwerte bei bis zu 18 Grad und am Sonntag sogar bis zu 20 Grad möglich. Daumen sind gedrückt. Wir schauen noch mal rüber nach Österreich. Ja, in Österreich, da erwartet uns heute noch ein bunter Wettermix. Sonne, Wolken, vielleicht mal ein paar Regenschauer. Vor allem Richtung Alpen. Da kann es auch mal krachen bei dem ein oder anderen Gewitter. Höchstwerte liegen bei bis zu 23 Grad. In der Nacht kühlt es aber bis 5 Grad ab. Ja, und das Wochenende bringt eigentlich typisches Frühlingswetter. Mal Sonne, mal Regen, alles ist dabei. In Österreich, ja, da wird es am Wochenende überwiegend 24 Grad, kann man da sich dran gewöhnen. Am wärmsten wird es allerdings im Osten und im Süden, also nicht übers ganze Land verteilt. Wir schauen nochmal in die Schweiz, ja, da startet eigentlich der Nachmittag jetzt auch ziemlich wolkig und auch nass, besonders an den Alpen, da fällt immer mal wieder Regen und in den höheren Lagen kann es sogar schneien. Es gibt dazu Höchstwerte von bis zu 20 Grad. In der Nacht, da kühlt es auch ab um die 6 Grad, ganz schön frisch. Am Wochenende bleibt in der Schweiz das Wetter auch wechselhaft, ein guter Mix aus sonnigen Abschnitten, einzelnen Schauern ist da wieder möglich. Die Schweiz, da kommen die am Wochenende bis 20 Grad nochmal rauf. In den Alpen ist es natürlich deutlich kühler. Daumen sind also gedrückt in der Dachregion, dass das Wetter da nochmal ein bisschen besser wird. Und vor allem jetzt an dem langen Wochenende natürlich, dass ihr noch ein bisschen was unternehmen könnt. Daumen sind gedrückt. Wir schauen gleich auf das Wetter hier auf der Insel. Vorher habe ich noch einen Song für euch. Thank God, it's Friday. Und dann hören wir uns wieder.

Ganz schön groovy, ganz schön Disco. Der Song hat mir persönlich gerade sehr gefallen. Ich habe hier ein bisschen abgedanced, schon mal das Freitagsgefühl ins Studio geholt. Aber wir schauen jetzt natürlich vorher nochmal auf das Wetter hier auf der Insel Gran Canaria. Heute habe ich mir mal rausgesucht Maspalomas, natürlich hier, wo unser Sender ist. Schauen wir einfach mal auf das Wetter am Freitag und auch einen kleinen Ausblick aufs Wochenende. Aktuell eigentlich, ja, angenehmes Frühlingswetter noch. Viel Sonne eigentlich heute dabei im Vergleich zu den letzten Tagen und Wochen. Ein paar lockere Wolken sind immer mal wieder da. Es bleibt natürlich trocken. Temperaturen steigen auf bis zu 24 Grad. In der Nacht kühlt sich's ein bisschen ab. Es bleibt aber angenehm mild bei 19 Grad. Wir wollen uns nicht beschweren. Das ist super zum Schlafen. Am Wochenende, da bleibt's weiterhin freundlich und auch sonnig. Da kommt die Sonne sogar noch mal ein bisschen mehr raus. Eigentlich das perfekte Strandwetter. Höchstwerte bei bis zu 25 Grad. Also raus an den Pool oder an den Atlantik. Passend dazu natürlich Wassertemperatur im Atlantik 21 Grad. Boah, ist das schön. Also da kann man doch mal reingehen. Sonnenuntergang 20.44 Uhr heute. Sonnenaufgang morgen 7.30 Uhr. Ja, kann man auch am Wochenende mal früh von der Sonne geküsst aufstehen. Die Flut, die war um 12.52 Uhr. Die nächste Ebbe haben wir um 18.59 Uhr. Und heute Nacht gegen 1 Uhr ist auch wieder die Flut da. Ich präsentiere euch jetzt auch nochmal die Notfallapotheken für unsere drei Gemeinden hier in der Nähe. Falls ihr da irgendwas braucht, die haben von 9 bis 9 geöffnet. Ihr könnt das Ganze auch nochmal nachlesen bei uns auf der Website bei www.mixradio.eu unter dem Reiter Services und Notfallapotheken. Da sind die drei Gemeinden auch nochmal aufgelistet. Für San Bartolomé de Tirajana ist das die Alejandra Cabrera Ojeda in der Avenida de Alejandro del Castillo Nummer 3. Für Mogán die Iluminada Oliva González Calle Francisco Navarro 62 in Aguiniguín. Und in Santa Lucía de Tirajana ist das die María Sariego López, Avenida de Canarias 37, das ist in Vecedario. Denkt dran, von 9 bis 9, wenn ihr da irgendwas braucht. Ansonsten zum Nachlesen auch auf unserer Website. Und ja, damit gehen wir jetzt schon hier in den Endspurt bei Pura Vida mit der Freitagssession. Ich habe jetzt nochmal ein spanisches Lied für euch von J Balvin, Viernes, relativ frisch rausgekommen. Wir hören mal direkt rein.

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0: entspannten Klängen.
1: Ja, da ist unser Freitag-Special hier bei Pura Vida auch schon vorbei. Eine Sache können wir jetzt aber alle gemeinsam sagen: Wir können mit mehrsprachigen Songs 2 Stunden mindestens füllen mit Songs, die sich um den Freitag drehen. Und das können wir jetzt mal auf unserer akustischen Liste quasi abhaken. Sehr, sehr cool. Hat mir sehr viel Spaß gemacht, euch heute dieses kleine Special zu präsentieren. Das Freitag-Special bei Pura Vida. Ich hoffe, es hat euch genauso viel Spaß gemacht und ich konnte euch ein bisschen gute Laune und Sonne in die Herzen und Ohren schicken fürs Wochenende, damit ihr jetzt richtig voller Power, voller Freude reinstarten könnt und euch eine richtig schöne Wochenendzeit macht. Die habt ihr euch nämlich mal ganz dolle verdient. Und auch ich begebe mich jetzt ins wohlverdiente Wochenende. Wir haben es 3:10 kanarische Zeit, 3:50 mitteleuropäische Zeit und ich sag mal, genießt den Freitagabend, der ist ja bekanntermaßen und nach den ganzen Sachen, die ich euch erzählt habe, heute das aller coolste. Macht was Schönes draus, genießt die Zeit mit Familien und Freunden und ich sag euch, schönes Wochenende. Wir hören uns nächste Woche ab 11 Uhr wieder mit Pura Vida hier bei Mix Radio Gran Canaria und ich freue mich auf euch. Bis dann, genießt das Wochenende und ciao mit V.

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4: Mit Michael Miem. Vor der dänischen Insel Anholt ist ein toter Buckelwal entdeckt worden. Nach Angaben der Umweltbehörde war das etwa 10 bis 15 Meter lange Tier bereits seit längerer Zeit tot. Experten wollen den Wal nun genauer untersuchen. Dabei soll auch geklärt werden, ob es sich um denselben Buckelwal Timmy handelt, der zuvor mehrfach an den Küsten von Schleswig-Holstein und Mecklenburg gesichtet worden war. Die Bundesregierung rechnet wieder mit einer spürbaren Abschwächung der Konjunktur. Das Wirtschaftsministerium sieht deutliche Anzeichen für eine schwächere Entwicklung im zweiten Quartal. Bereits zuvor hatte die Regierung ihre Wachstumsprognose für das laufende Jahr deutlich gesenkt. Als Belastung gelten vor allem die wirtschaftlichen Folgen der Eskalation im Nahen Osten. Für Deutschland wird ein sehr kleines Wirtschaftswachstum erwartet und das eher infolge von Investitionsprogrammen durch die Regierung. Nach dem Zerbrechen der Regierungskoalition ist die lettische Ministerpräsidentin Silina zurückgetreten. Die Regierungschefin reagierte damit auf den Rückzug eines Koalitionspartners, der die Zusammenarbeit nicht länger unterstützen will. Silina bezeichnete den Schritt als schwierig, aber notwendig. In Lettland beginnt damit eine neue Phase politischer Unsicherheit. Die Bundesregierung steht bei wichtigen Reformvorhaben unter wachsendem Druck. Union und SPD wollen bis zur Sommerpause zentrale Projekte voranbringen, um neue Handlungsfähigkeit zu zeigen.
5: Hintergrund sind schlechte Umfragewerte und anhaltende Kritik an der Arbeit der Koalition. Gleichzeitig bleibt die Wirtschaftslage angespannt, während im Herbst schwierige Landtagswahlen bevorstehen. Kanzler Merz hatte bereits im vergangenen Jahr umfassende Reformen angekündigt. Bislang sieht man jedoch nur wenige Ergebnisse.
4: Der Verfassungsschutz beobachtet die Scientology-Organisation nach fast 30 Jahren offenbar nicht mehr planmäßig. Nach Medieninformationen wurde die Überwachung eingestellt. Als Grund werden veränderte Prioritäten und andere sicherheitspolitische Herausforderungen genannt. Soweit der Blick auf die aktuellen Meldungen aus der Nachrichtenredaktion.

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5: Mit Michael Miem. Vor der dänischen Insel Anholt ist ein toter Buckelwal entdeckt worden. Nach Angaben der Umweltbehörde war das etwa 10 bis 15 Meter lange Tier bereits seit längerer Zeit tot. Experten wollen den Wal nun genauer untersuchen. Dabei soll auch geklärt werden, ob es sich um denselben Buckelwal Timmy handelt, der zuvor mehrfach an den Küsten von Schleswig-Holstein und Mecklenburg gesichtet worden war. Die Bundesregierung rechnet wieder mit einer spürbaren Abschwächung der Konjunktur. Das Wirtschaftsministerium sieht deutliche Anzeichen für eine schwächere Entwicklung im zweiten Quartal. Bereits zuvor hatte die Regierung ihre Wachstumsprognose für das laufende Jahr deutlich gesenkt. Als Belastung gelten vor allem die wirtschaftlichen Folgen der Eskalation im Nahen Osten. Für Deutschland wird ein sehr kleines Wirtschaftswachstum erwartet und das eher infolge von Investitionsprogrammen durch die Regierung. Nach dem Zerbrechen der Regierungskoalition ist die lettische Ministerpräsidentin Silina zurückgetreten. Die Regierungschefin reagierte damit auf den Rückzug eines Koalitionspartners, der die Zusammenarbeit nicht länger unterstützen will. Silina bezeichnete den Schritt als schwierig, aber notwendig. In Lettland beginnt damit eine neue Phase politischer Unsicherheit. Die Bundesregierung steht bei wichtigen Reformvorhaben unter wachsendem Druck. Union und SPD wollen bis zur Sommerpause zentrale Projekte voranbringen, um neue Handlungsfähigkeit zu zeigen.
6: Hintergrund sind schlechte Umfragewerte und anhaltende Kritik an der Arbeit der Koalition. Gleichzeitig bleibt die Wirtschaftslage angespannt, während im Herbst schwierige Landtagswahlen bevorstehen. Kanzler Merz hatte bereits im vergangenen Jahr umfassende Reformen angekündigt. Bislang sieht man jedoch nur wenige Ergebnisse.
5: Der Verfassungsschutz beobachtet die Scientology-Organisation nach fast 30 Jahren offenbar nicht mehr planmäßig. Nach Medieninformationen wurde die Überwachung eingestellt. Als Grund werden veränderte Prioritäten und andere sicherheitspolitische Herausforderungen genannt. Soweit der Blick auf die aktuellen Meldungen aus der Nachrichtenredaktion.
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4: Mit Michael Miem. Vor der dänischen Insel Anholt ist ein toter Buckelwal entdeckt worden. Nach Angaben der Umweltbehörde war das etwa 10 bis 15 Meter lange Tier bereits seit längerer Zeit tot. Experten wollen den Wal nun genauer untersuchen. Dabei soll auch geklärt werden, ob es sich um denselben Buckelwal Timmy handelt, der zuvor mehrfach an den Küsten von Schleswig-Holstein und Mecklenburg gesichtet worden war. Die Bundesregierung rechnet wieder mit einer spürbaren Abschwächung der Konjunktur. Das Wirtschaftsministerium sieht deutliche Anzeichen für eine schwächere Entwicklung im zweiten Quartal. Bereits zuvor hatte die Regierung ihre Wachstumsprognose für das laufende Jahr deutlich gesenkt. Als Belastung gelten vor allem die wirtschaftlichen Folgen der Eskalation im Nahen Osten. Für Deutschland wird ein sehr kleines Wirtschaftswachstum erwartet und das eher infolge von Investitionsprogrammen durch die Regierung. Nach dem Zerbrechen der Regierungskoalition ist die lettische Ministerpräsidentin Silina zurückgetreten. Die Regierungschefin reagierte damit auf den Rückzug eines Koalitionspartners, der die Zusammenarbeit nicht länger unterstützen will. Silina bezeichnete den Schritt als schwierig, aber notwendig. In Lettland beginnt damit eine neue Phase politischer Unsicherheit. Die Bundesregierung steht bei wichtigen Reformvorhaben unter wachsendem Druck. Union und SPD wollen bis zur Sommerpause zentrale Projekte voranbringen, um neue Handlungsfähigkeit zu zeigen.
5: Hintergrund sind schlechte Umfragewerte und anhaltende Kritik an der Arbeit der Koalition. Gleichzeitig bleibt die Wirtschaftslage angespannt, während im Herbst schwierige Landtagswahlen bevorstehen. Kanzler Merz hatte bereits im vergangenen Jahr umfassende Reformen angekündigt. Bislang sieht man jedoch nur wenige Ergebnisse.
4: Der Verfassungsschutz beobachtet die Scientology-Organisation nach fast 30 Jahren offenbar nicht mehr planmäßig. Nach Medieninformationen wurde die Überwachung eingestellt. Als Grund werden veränderte Prioritäten und andere sicherheitspolitische Herausforderungen genannt. Soweit der Blick auf die aktuellen Meldungen aus der Nachrichtenredaktion.
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1: Es war im September 2024. Da hat ein Mann aus Italien mit seinem Bericht zur Problemstellung und Problemlösung der EU etwas ins Stammbuch geschrieben.
2: It's do this or it's a slow agony.
1: Also sowas wie friss oder stirb. Langsam und qualvoll. Dieser Mann, der das gesagt hat, ist gestern in Aachen mit dem Karlspreis 2026 ausgezeichnet worden. Für seine Bemühungen um den Zusammenhalt Europas. Diese Auszeichnung hat er laut der Gesellschaft für die Verleihung des Karlspreises, aber auch für ein anderes Zitat aus dem Jahr 2012 in der Euro-Finanzkrise bekommen.
2: Whatever it takes.
1: Was auch immer es braucht, um den Euro zu retten, hat Mario Draghi als damaliger Chef der Europäischen Zentralbank gesagt. In beiden Fällen ging es darum, nicht nur vielleicht der EU an einer Wegscheide die Richtung zu weisen. Und wie Bundeskanzler Friedrich Merz bei seiner Laudatio zur Verleihung des Karlspreises gesagt hat, wie haben Sie gehört, Herr Draghi?
3: Das Direktorium des Karlspreises hat die Zuerkennung des diesjährigen Karlspreises an Mario Draghi als ein bewusst gesetztes Zeichen an die Entscheidungsträger in Brüssel bezeichnet. Ich zitiere das Direktorium. Wir fordern die Europäische Kommission, die europäischen Staats- und Regierungschefs auf, jetzt den Draghi-Report umzusetzen. Ich kann für meine Person und ich denke für fast alle Staats- und Regierungschefs der Europäischen Union nur sagen, die Aufforderung, lieber Mario Draghi, ist angekommen. Wir sind in der Umsetzung.
1: Der Draghi-Report sagt zu drei Schwerpunktfeldern mehr Investitionen, mehr Innovationen und resilienter werden. Und er sagt auch, vorhandene Gelder aus dem EU-Budget müssen besser und zielgerichteter eingesetzt werden.

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5: Mit Michael Miem. Vor der dänischen Insel Anholt ist ein toter Buckelwal entdeckt worden. Nach Angaben der Umweltbehörde war das etwa 10 bis 15 Meter lange Tier bereits seit längerer Zeit tot. Experten wollen den Wal nun genauer untersuchen. Dabei soll auch geklärt werden, ob es sich um denselben Buckelwal Timmy handelt, der zuvor mehrfach an den Küsten von Schleswig-Holstein und Mecklenburg gesichtet worden war. Die Bundesregierung rechnet wieder mit einer spürbaren Abschwächung der Konjunktur. Das Wirtschaftsministerium sieht deutliche Anzeichen für eine schwächere Entwicklung im zweiten Quartal. Bereits zuvor hatte die Regierung ihre Wachstumsprognose für das laufende Jahr deutlich gesenkt. Als Belastung gelten vor allem die wirtschaftlichen Folgen der Eskalation im Nahen Osten. Für Deutschland wird ein sehr kleines Wirtschaftswachstum erwartet und das eher infolge von Investitionsprogrammen durch die Regierung. Nach dem Zerbrechen der Regierungskoalition ist die lettische Ministerpräsidentin Silina zurückgetreten. Die Regierungschefin reagierte damit auf den Rückzug eines Koalitionspartners, der die Zusammenarbeit nicht länger unterstützen will. Silina bezeichnete den Schritt als schwierig, aber notwendig. In Lettland beginnt damit eine neue Phase politischer Unsicherheit. Die Bundesregierung steht bei wichtigen Reformvorhaben unter wachsendem Druck. Union und SPD wollen bis zur Sommerpause zentrale Projekte voranbringen, um neue Handlungsfähigkeit zu zeigen.
6: Hintergrund sind schlechte Umfragewerte und anhaltende Kritik an der Arbeit der Koalition. Gleichzeitig bleibt die Wirtschaftslage angespannt, während im Herbst schwierige Landtagswahlen bevorstehen. Kanzler Merz hatte bereits im vergangenen Jahr umfassende Reformen angekündigt. Bislang sieht man jedoch nur wenige Ergebnisse.
5: Der Verfassungsschutz beobachtet die Scientology-Organisation nach fast 30 Jahren offenbar nicht mehr planmäßig. Nach Medieninformationen wurde die Überwachung eingestellt. Als Grund werden veränderte Prioritäten und andere sicherheitspolitische Herausforderungen genannt. Soweit der Blick auf die aktuellen Meldungen aus der Nachrichtenredaktion.
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wunderschönen guten Abend heute am Freitag, dem 15.05.2026. Das war Prince aus seinem 2014er Album Plectrum Electrum mit seinem Titel Another Love. Ich heiße alle Zuhörer sehr, sehr herzlich willkommen zur 184. Ausgabe der Spätschicht. Mein Name ist Michael und ich präsentiere euch heute wie jeden Freitag von 18 bis 20 Uhr das Allerneueste aus Electro, Dance und House. Herzlich willkommen bei Mixradio Gran Canaria.

Ja, und ich habe wieder viel neue und spannende Musik mitgebracht. Und wir starten heute mit Daniel Steinberg und seinem neuen Titel Step With Me Now.

Ja, das war Daniel Steinberg mit Step With Me Now. Ich muss sagen, es wird immer heißer, der Sommer kommt näher, hier auch im Studio mittlerweile schon wieder richtig warm. So, als nächstes habe ich für euch aufgelegt, tatsächlich, ja, man könnte sagen, für mein kleines liebes Kätzchen, was leider im Moment sehr, sehr krank ist und ich es ganz, ganz doll liebe. Die nächste Interpretin heißt genauso wie mein Kätzchen, nämlich Nala, und der Titel ist Contact High.

Ja, das war Nala mit Contact High. Ihr hört Mixed Radio Gran Canaria heute am Freitag, dem 15.05.2026. Und als nächstes habe ich für euch einen Titel von Madonna, der neu aufgepeppt wurde. Und zwar kam heute der Remix raus von Peggy Gou von Madonnas I Feel So Free.

Ja, und das, ups, das ist jetzt ein bisschen komisch hier. Ich höre mich hier fünfmal. Das war gerade Jonas Tu mit Can I Come To? Und als nächstes kommt Jack Marlowe mit Burn Down.

So, das war Camofly mit Himalaya und es geht heiß weiter mit Boogie Weiss und Lucanio und dem neuen Titel 2 AM.

Ja, ein weiterer cooler neuer Titel, der vorgestern erschienen ist, das war Beryl mit How Much I Care. Es geht weiter mit Glad und It's Not Easy.

0: Ihr hört Mix Radio Gran Canaria an diesem Freitagabend, dem 15.05.2026 mit der Spätschicht. Mein Name ist Michael und ich präsentiere euch hier jeden Freitag das Beste und vor allem das Allerneueste aus Electro, Dance und House. Das war ein absoluter Underdog, also noch nicht wirklich sehr, sehr bekannt, wie viele hier von meinen Titeln. Das war Glad mit It's Not That Easy und ich finde ihn richtig genial, der hat richtig Potenzial, soulig und super Rhythmus. Ja, das war Glad und ich gebe ganz kurz ab an die Werbung, wir machen sofort weiter, bleibt dran, schaltet nicht um, ich bin gleich wieder für euch da.
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So, da bin ich auch wieder zurück mit dem Neuesten aus Electro Dance und House heute am Freitag, dem 15.05. In der 184. Ausgabe hört ihr die Spätschicht.

So, und das war wieder einer der Titel, der direkt in meiner besten Liste gelandet ist. Das war Omeria mit All Around. Weiter geht's mit Back Riders und Xira und dem neuen Titel Sunshine.

So, das waren Back Riders zusammen mit Xira und dem Titel Sunshine. Der nächste Titel ist von King Bu und Psyal zusammen mit Ran und der heißt Over My Head.

Hey Jan, das war King Boo mit Over My Head. Und wir steuern jetzt ganz direkt und sehr, sehr schnell auf ein nächstes Highlight des heutigen Abends hin. Nämlich, es gibt mal wieder Neues von Nina Simone. Ja, die Gute ist, wie gesagt, leider vor ein paar Jahren verstorben. Das heißt, ich habe es nicht heute gesagt, ich habe es in einer der letzten Sendungen gesagt. Und ich liebe es, wenn richtig coole Mashups ist es auch nicht. Also Remixe von bekannten Titeln von ihr gemacht werden. Unter anderem ist heute eben ein neuer rausgekommen. Nina Simones alter guter Titel Sea Line Woman von Modjak. Neu remixed und richtig cool. Viel Spaß mit Nina Simone und Modjak und Sea Line Woman.

Ja, mega, mega, mega cooler Titel von Nina Simone. Neuer Remix von Mojack, Sea Line Woman. Und einen kann ich noch, 18:50, ja, einen kriegen wir noch unter. Das wird jetzt Kylie Walker zusammen mit Roosie und 6 a.m.

0: So ein weiterer mega cooler Titel heute am Freitag, dem Dance-Freitag, dem Party-Freitag hier auf Mix Radio Gran Canaria. Das war Kylie Walker mit Lucy zusammen und dem neuen Titel 6 AM. Ja, das macht auch gute Laune, das macht Spaß. Animiert zum Tanzen. Selbst ich kann kaum die Füße ruhig halten. So, aber das war's dann auch schon von der ersten Stunde. Es geht jetzt weiter mit Nachrichten und Werbung. Bleibt bitte dran, das dauert nur ein paar Minuten. Dann bin ich wieder bei euch mit richtig cooler Musik. Weiterer sehr, sehr cooler Musik. Bis gleich.
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4: Mit Michael Miem. Vor der dänischen Insel Anholt ist ein toter Buckelwal entdeckt worden. Nach Angaben der Umweltbehörde war das etwa 10 bis 15 Meter lange Tier bereits seit längerer Zeit tot. Experten wollen den Wal nun genauer untersuchen. Dabei soll auch geklärt werden, ob es sich um denselben Buckelwal Timmy handelt, der zuvor mehrfach an den Küsten von Schleswig-Holstein und Mecklenburg gesichtet worden war. Die Bundesregierung rechnet wieder mit einer spürbaren Abschwächung der Konjunktur. Das Wirtschaftsministerium sieht deutliche Anzeichen für eine schwächere Entwicklung im zweiten Quartal. Bereits zuvor hatte die Regierung ihre Wachstumsprognose für das laufende Jahr deutlich gesenkt. Als Belastung gelten vor allem die wirtschaftlichen Folgen der Eskalation im Nahen Osten. Für Deutschland wird ein sehr kleines Wirtschaftswachstum erwartet und das eher infolge von Investitionsprogrammen durch die Regierung. Nach dem Zerbrechen der Regierungskoalition ist die lettische Ministerpräsidentin Silina zurückgetreten. Die Regierungschefin reagierte damit auf den Rückzug eines Koalitionspartners, der die Zusammenarbeit nicht länger unterstützen will. Silina bezeichnete den Schritt als schwierig, aber notwendig. In Lettland beginnt damit eine neue Phase politischer Unsicherheit. Die Bundesregierung steht bei wichtigen Reformvorhaben unter wachsendem Druck. Union und SPD wollen bis zur Sommerpause zentrale Projekte voranbringen, um neue Handlungsfähigkeit zu zeigen.
5: Hintergrund sind schlechte Umfragewerte und anhaltende Kritik an der Arbeit der Koalition. Gleichzeitig bleibt die Wirtschaftslage angespannt, während im Herbst schwierige Landtagswahlen bevorstehen. Kanzler Merz hatte bereits im vergangenen Jahr umfassende Reformen angekündigt. Bislang sieht man jedoch nur wenige Ergebnisse.
4: Der Verfassungsschutz beobachtet die Scientology-Organisation nach fast 30 Jahren offenbar nicht mehr planmäßig. Nach Medieninformationen wurde die Überwachung eingestellt. Als Grund werden veränderte Prioritäten und andere sicherheitspolitische Herausforderungen genannt. Soweit der Blick auf die aktuellen Meldungen aus der Nachrichtenredaktion.
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Das ist Noreen Buhr zusammen mit Richard Waters mit dem Titel Don't Wake Up hier bei Mix Radio Gran Canaria. Ihr hört den zweiten Teil der Spätschicht heute am Freitag, dem 15.05.2026. Mein Name ist Michael und ich präsentiere euch hier jeden Freitag von 18 bis 20 Uhr das allerneueste aus Electro Dance und House.

Freut euch mit mir zusammen auf eine zweite prall gefüllte Stunde mit niegelnagelneuer Electro-, Dance- und Hausmusik. Das ist euer Freitagabendprogramm hier bei Mixradio Gran Canaria. Immer freitags von 18 bis 20 Uhr. Heute in der 184. Ausgabe eure Spätschicht. Das war Nora & Pure zusammen mit Richard Walters und dem neuen Titel Don't Wake Up. Und es geht richtig toll weiter, nämlich mit einem neuen Titel von Parafokuva, richtig cooler Interpret. Zusammen mit Nathan Ball hat er den neuen Titel Naka rausgebracht.

Ja, mega cooler neuer Titel von Parafokuva. Naka heißt der und den hat er zusammen mit Nathan Ball herausgebracht. Als nächstes kommt mein Tipp der Woche, mein Pick des Abends. Und das ist heute von Aladak, ein Titel namens Feel. Und ja, ich fand ihn richtig gut, weil er auch wieder ein bisschen ungewöhnlicher ist. Er ist spannend, er ist abwechslungsreich. Und ich wünsche euch viel, viel Spaß mit dem neuen Titel von Aladak. Feel, mein Tipp der Woche, mein Pick des Abends. Geht ins Netz, unterstützt die Künstler.

So, und das war mein Tipp der Woche, mein Pick des Abends. Das war Allerduck aus Berlin mit dem neuen Titel Feel. Der nächste ist auch wieder sehr, sehr spannend gemacht. Sehr, sehr, ja, ich sag mal, ein kleines bisschen kindlich gemacht, aber trotzdem sehr cool. Und zwar The Avalanches zusammen mit Nicky Nair, Jesse Lanza und Prentice. Der Titel heißt Together.

So, das war Beduin mit Luch und Carl Williams und der neue Titel The Only One. Es geht weiter mit Young Franco und Rico Dan und dem neuen Titel Champion Sound.

So, und das war Young Franco zusammen mit Rico Dan und Champion Sound. Es geht ganz heiß weiter mit Caleb Jackson und Kai William und dem neuen Titel Boom.

Ja, und das gibt es nur hier auf Mix Radio Gran Canaria, der Dance Freitag, der Party Freitag hier auf eurer Radiofrequenz. Das war Caleb Jackson zusammen mit Kai William und dem neuen Titel Boom. Es geht weiter mit James Hype und Sarah Tonin.

Hey Jan, das war der heute neu erschienene Titel Serotonin von James Ipe. Es geht weiter mit Secret Floor und Nonstop, ebenfalls heute neu erschienen.

Ihr hört Mix Radio Gran Canaria heute hier am Freitag, dem 15.05.2026, euer Partysender mit dem neuesten aus Electro, Dance und House. Das war Secret Floor mit Nonstop. So, und Carl Cox hat heute mal wieder was Vernünftiges rausgebracht, zusammen mit Alan Fitzpatrick, Burn Tonight.

0: So, und das war Carl Cox zusammen mit Alan Fitzpatrick und Burn Tonight. Und an dieser Stelle ist es noch einmal Zeit für die Werbung.
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0: So, und das war ja wirklich kurz, das war die Werbung. Es geht weiter mit Bella Boo und Alex.

mega cooler Titel von It's Murph zusammen mit Kate Morgan, Forever Young. Es geht weiter mit Paco Ramirez und Feel Like This.

Ja, und an der Stelle ist es dann wieder soweit. Ich bedanke mich ganz herzlich an alle Zuhörer dafür, dass ihr mit dabei wart. Das war die 184. Ausgabe der Spätschicht. Mein Name ist Michael und wie gesagt, ich sage sehr herzlichen Dank. Ich hoffe, es hat euch genauso gefallen, wie es mir gefallen hat und ich hoffe, dass ihr auch nächste Woche wieder mit dabei seid. Nächste Woche ist dann Freitag, der 22.05.2026. Und auch dann heißt es wieder von 18 bis 20 Uhr, das ist die Spätschicht in der 185. Ausgabe dann mit dem Neuesten, dem Allerneuesten aus Electro, Dance und House. Ich wünsche euch eine tolle Woche, ein schönes Wochenende, bleibt gesund, habt eine tolle Zeit. Bis nächsten Freitag, ich freue mich auf euch, ciao.

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6: Mit Michael Miem. Vor der dänischen Insel Anholt ist ein toter Buckelwal entdeckt worden. Nach Angaben der Umweltbehörde war das etwa 10 bis 15 Meter lange Tier bereits seit längerer Zeit tot. Experten wollen den Wal nun genauer untersuchen. Dabei soll auch geklärt werden, ob es sich um denselben Buckelwal Timmy handelt, der zuvor mehrfach an den Küsten von Schleswig-Holstein und Mecklenburg gesichtet worden war. Die Bundesregierung rechnet wieder mit einer spürbaren Abschwächung der Konjunktur. Das Wirtschaftsministerium sieht deutliche Anzeichen für eine schwächere Entwicklung im zweiten Quartal. Bereits zuvor hatte die Regierung ihre Wachstumsprognose für das laufende Jahr deutlich gesenkt. Als Belastung gelten vor allem die wirtschaftlichen Folgen der Eskalation im Nahen Osten. Für Deutschland wird ein sehr kleines Wirtschaftswachstum erwartet und das eher infolge von Investitionsprogrammen durch die Regierung. Nach dem Zerbrechen der Regierungskoalition ist die lettische Ministerpräsidentin Silina zurückgetreten. Die Regierungschefin reagierte damit auf den Rückzug eines Koalitionspartners, der die Zusammenarbeit nicht länger unterstützen will. Silina bezeichnete den Schritt als schwierig, aber notwendig. In Lettland beginnt damit eine neue Phase politischer Unsicherheit. Die Bundesregierung steht bei wichtigen Reformvorhaben unter wachsendem Druck. Union und SPD wollen bis zur Sommerpause zentrale Projekte voranbringen, um neue Handlungsfähigkeit zu zeigen.
7: Hintergrund sind schlechte Umfragewerte und anhaltende Kritik an der Arbeit der Koalition. Gleichzeitig bleibt die Wirtschaftslage angespannt, während im Herbst schwierige Landtagswahlen bevorstehen. Kanzler Merz hatte bereits im vergangenen Jahr umfassende Reformen angekündigt. Bislang sieht man jedoch nur wenige Ergebnisse.
6: Der Verfassungsschutz beobachtet die Scientology-Organisation nach fast 30 Jahren offenbar nicht mehr planmäßig. Nach Medieninformationen wurde die Überwachung eingestellt. Als Grund werden veränderte Prioritäten und andere sicherheitspolitische Herausforderungen genannt. Soweit der Blick auf die aktuellen Meldungen aus der Nachrichtenredaktion.

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1: Es war im September 2024. Da hat ein Mann aus Italien mit seinem Bericht zur Problemstellung und Problemlösung der EU etwas ins Stammbuch geschrieben.
2: It's do this or it's a slow agony.
1: Also sowas wie friss oder stirb. Langsam und qualvoll. Dieser Mann, der das gesagt hat, ist gestern in Aachen mit dem Karlspreis 2026 ausgezeichnet worden. Für seine Bemühungen um den Zusammenhalt Europas. Diese Auszeichnung hat er laut der Gesellschaft für die Verleihung des Karlspreises, aber auch für ein anderes Zitat aus dem Jahr 2012 in der Euro-Finanzkrise bekommen.
2: Whatever it takes.
1: Was auch immer es braucht, um den Euro zu retten, hat Mario Draghi als damaliger Chef der Europäischen Zentralbank gesagt. In beiden Fällen ging es darum, nicht nur vielleicht der EU an einer Wegscheide die Richtung zu weisen. Und wie Bundeskanzler Friedrich Merz bei seiner Laudatio zur Verleihung des Karlspreises gesagt hat, wie haben Sie gehört, Herr Draghi?
3: Das Direktorium des Karlspreises hat die Zuerkennung des diesjährigen Karlspreises an Mario Draghi als ein bewusst gesetztes Zeichen an die Entscheidungsträger in Brüssel bezeichnet. Ich zitiere das Direktorium. Wir fordern die Europäische Kommission und die europäischen Staats- und Regierungschefs auf, jetzt den Draghi-Report umzusetzen. Ich kann für meine Person und ich denke für fast alle Staats- und Regierungschefs der Europäischen Union nur sagen, die Aufforderung, lieber Mario Draghi, ist angekommen. Wir sind in der Umsetzung.
1: Der Draghi-Report sagt zu drei Schwerpunktfeldern mehr Investitionen, mehr Innovationen und resilienter werden. Und er sagt auch, vorhandene Gelder aus dem EU-Budget müssen besser und zielgerichteter eingesetzt werden.

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4: Mit Michael Miem. Vor der dänischen Insel Anholt ist ein toter Buckelwal entdeckt worden. Nach Angaben der Umweltbehörde war das etwa 10 bis 15 Meter lange Tier bereits seit längerer Zeit tot. Experten wollen den Wal nun genauer untersuchen. Dabei soll auch geklärt werden, ob es sich um denselben Buckelwal Timmy handelt, der zuvor mehrfach an den Küsten von Schleswig-Holstein und Mecklenburg gesichtet worden war. Die Bundesregierung rechnet wieder mit einer spürbaren Abschwächung der Konjunktur. Das Wirtschaftsministerium sieht deutliche Anzeichen für eine schwächere Entwicklung im zweiten Quartal. Bereits zuvor hatte die Regierung ihre Wachstumsprognose für das laufende Jahr deutlich gesenkt. Als Belastung gelten vor allem die wirtschaftlichen Folgen der Eskalation im Nahen Osten. Für Deutschland wird ein sehr kleines Wirtschaftswachstum erwartet und das eher infolge von Investitionsprogrammen durch die Regierung. Nach dem Zerbrechen der Regierungskoalition ist die lettische Ministerpräsidentin Silina zurückgetreten. Die Regierungschefin reagierte damit auf den Rückzug eines Koalitionspartners, der die Zusammenarbeit nicht länger unterstützen will. Silina bezeichnete den Schritt als schwierig, aber notwendig. In Lettland beginnt damit eine neue Phase politischer Unsicherheit. Die Bundesregierung steht bei wichtigen Reformvorhaben unter wachsendem Druck. Union und SPD wollen bis zur Sommerpause zentrale Projekte voranbringen, um neue Handlungsfähigkeit zu zeigen.
5: Hintergrund sind schlechte Umfragewerte und anhaltende Kritik an der Arbeit der Koalition. Gleichzeitig bleibt die Wirtschaftslage angespannt, während im Herbst schwierige Landtagswahlen bevorstehen. Kanzler Merz hatte bereits im vergangenen Jahr umfassende Reformen angekündigt. Bislang sieht man jedoch nur wenige Ergebnisse.
4: Der Verfassungsschutz beobachtet die Scientology-Organisation nach fast 30 Jahren offenbar nicht mehr planmäßig. Nach Medieninformationen wurde die Überwachung eingestellt. Als Grund werden veränderte Prioritäten und andere sicherheitspolitische Herausforderungen genannt. Soweit der Blick auf die aktuellen Meldungen aus der Nachrichtenredaktion.
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2: Gleich 10 Minuten nach 9.

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3: Gleich 9:30.

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2: Gleich 9:15 Uhr.

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1: 8 Minuten nach 10.

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1: Kurz nach 20 vor 11.

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2: 13 Minuten vor 11.

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1: 12 Minuten vor 12.

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2: Gleich 10 nach 12.